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2: Im Studio Anna Löwer. Die Ermittler haben nach dem versuchten Anschlag am Flughafen Leipzig-Halle vor rund 4 Wochen offenbar 2 Verdächtige identifiziert. Das berichten WDR und Süddeutsche Zeitung. Colin Mock mit den Einzelheiten.
3: Dabei soll es sich um einen gebürtigen Russen und einen Mann aus Belarus mit russischem Pass handeln. DNA-Spuren vom Tatort und Hinweise der Nachrichtendienste führten demnach zu den beiden Männern. Festnahmen gab es bislang nicht, das BKA konnte aber offenbar Ein- und Ausreise teilweise nachverfolgen. Die Bundesregierung macht ja Russland mittlerweile direkt für den versuchten Drohnenanschlag verantwortlich.
2: Nach den Attacken auf die Stromversorgung in NRW und Brandenburg fordern Energieverbände mehr Schutz für Umspannwerke. Es geht dabei unter anderem um mehr Möglichkeiten bei der Kameraüberwachung. Der Bundesverband der Energie- und Wasserwirtschaft will, dass dafür die Datenschutzregeln geändert werden. Kameras sollen dadurch auch den öffentlichen Bereich rund um die Anlagen im Blick haben können. Die Ermittlungen laufen weiter auf Hochtouren. Ob die Fälle zusammenhängen oder wer dahinter steckt, ist noch offen. Heeresinspekteur Christian Freuding fordert mehr Tempo bei der Reform der Bundeswehr. Dem Redaktionsnetzwerk Deutschland sagte er, Deutschland müsse dringend seine militärischen Kapazitäten erhöhen. Mit Blick auf Russland warnte Freuding, der Feind warte nicht auf die Fertigmeldung Deutschlands. Bis zu 10 Milliarden Euro Entlastungen, die will Finanzminister Klingbeil mit der Einkommenssteuerreform erreichen. Für die gab es jetzt grünes Licht vom Bundeskabinett. Allen voran soll der steuerfreie Betrag beim Einkommen schrittweise steigen. Dafür steigt im Gegenzug die Reichensteuer. Deutschland darf neue Gaskraftwerke bauen. Die EU erlaubt dafür Förderungen von bis zu 35 Milliarden Euro. Die Kraftwerke sollen einspringen, wenn Wind und Sonne gerade nicht genug Strom liefern. Erst mit Erdgas, dann später mit klimaneutralem Wasserstoff. Der FC Bayern München steht in der 2. Runde des DFB-Pokals. Die Bayern gewannen bei Zweitligist VfL Osnabrück mit 4:1.
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4: Mit KI-Support. Viele Wolken gibt es heute, dazu kommt immer wieder Regen. An der Küste kann auch mal ein Gewitter aufziehen. Weiter südlich wird es später oft sonnig und bleibt trocken. Die Höchstwerte liegen heute zwischen 19 und 29 Grad. Morgen sind wieder viele Wolken dabei, ab und zu regnet es. Und am Nachmittag sind auch Gewitter drin, dazu bis zu 32 Grad.

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2: Im Studio Anna Löwer. Die Ermittler haben nach dem versuchten Anschlag am Flughafen Leipzig-Halle vor rund 4 Wochen offenbar 2 Verdächtige identifiziert. Dabei soll es sich um einen gebürtigen Russen und einen Mann aus Belarus mit russischem Pass handeln, berichten WDR und Süddeutsche Zeitung. DNA-Spuren vom Tatort und Hinweise der Nachrichtendienste führen demnach zu den beiden Männern. Festnahmen gab es bislang nicht. Auch die Bundesregierung vermutet ja, dass Russland hinter dem Vorfall steckt. Heeresinspekteur Christian Freuding will, dass jeder Bundeswehrsoldat künftig mit Drohnen umgehen kann. In der Grundausbildung gäbe es bereits einen Basiskurs zur Drohnenbedienung, sagte er den RND-Zeitungen. Künftig müsse jeder Soldat entweder Drohnen aufklären oder abwehren können. Die Energiebranche fordert nach den Attacken auf 2 Umspannwerke in Deutschland mehr Schutz für die Stromversorgung. Es bräuchte etwa mehr Möglichkeiten bei der Kameraüberwachung. Das ist aber nicht immer ganz so.

0: Vermisst. Die Zahl der Toten ist mittlerweile auf über 1200 gestiegen. Hunderte Menschen haben jetzt auch DNA-Proben abgegeben, in der Hoffnung, so ihre Angehörigen identifizieren zu können. Titelverteidiger FC Bayern München hat Osnabrück aus dem DFB-Pokal geworfen. Beim Zweitligisten gewannen die Bayern mit 4:1.
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2: Mit KI-Support. Viele Wolken gibt es heute, dazu kommt immer wieder Regen, an der Küste kann auch mal ein Gewitter aufziehen, weiter südlich wird es später oft sonnig und bleibt trocken. Die Höchstwerte liegen heute zwischen 19 und 29 Grad. Morgen sind wieder viele Wolken dabei, ab und zu regnet es und am Nachmittag sind auch Gewitter drin, dazu bis zu 32 Grad.
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3: Im Studio Anna Löwer. Schönen guten Morgen. Die Ermittler haben nach dem versuchten Anschlag am Flughafen Leipzig-Halle vor rund 4 Wochen offenbar 2 Verdächtige identifiziert. Das berichten WDR und Süddeutsche Zeitung. Colin Mock mit den Einzelheiten.
4: Dabei soll es sich um einen gebürtigen Russen und einen Mann aus Belarus mit russischem Pass handeln. DNA-Spuren vom Tatort und Hinweise der Nachrichtendienste führten demnach zu den beiden Männern. Festnahmen gab es bislang nicht, das BKA konnte aber offenbar Ein- und Ausreise teilweise nachverfolgen. Die Bundesregierung macht ja Russland mittlerweile direkt für den versuchten Drohnenanschlag verantwortlich.
3: Nach den Attacken auf die Stromversorgung in NRW und Brandenburg fordern Energieverbände mehr Schutz für Umspannwerke. Es geht dabei unter anderem um mehr Möglichkeiten bei der Kameraüberwachung. Der Bundesverband der Energie- und Wasserwirtschaft will, dass dafür die Datenschutzregeln geändert werden. Kameras sollen dadurch auch den öffentlichen Bereich rund um die Anlagen im Blick haben können. Die Ermittlungen laufen weiter auf Hochtouren. Ob die Fälle zusammenhängen oder wer dahinter steckt, ist noch offen. Heeresinspekteur Christian Freuding fordert mehr Tempo bei der Reform der Bundeswehr. Dem Redaktionsnetzwerk Deutschland sagte er, Deutschland müsse dringend seine militärischen Kapazitäten erhöhen. Mit Blick auf Russland warnte Freuding, der Feind warte nicht auf die Fertigmeldung Deutschlands. Bis zu 10 Milliarden Euro Entlastungen, die will Finanzminister Klingbeil mit der Einkommenssteuerreform erreichen. Für die gab es jetzt grünes Licht vom Bundeskabinett. Allen voran soll der steuerfreie Betrag beim Einkommen schrittweise steigen. Dafür steigt im Gegenzug die Reichensteuer. Deutschland darf neue Gaskraftwerke bauen. Die EU erlaubt dafür Förderungen von bis zu 35 Milliarden Euro. Die Kraftwerke sollen einspringen, wenn Wind und Sonne gerade nicht genug Strom liefern. Erst mit Erdgas, dann später mit klimaneutralem Wasserstoff. Der FC Bayern München steht in der 2. Runde des DFB-Pokals. Die Bayern gewannen bei Zweitligist VfL Osnabrück mit 4:1.
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5: Mit KI-Support. Viele Wolken gibt es heute, dazu kommt immer wieder Regen. An der Küste kann auch mal ein Gewitter aufziehen. Weiter südlich wird es später oft sonnig und bleibt trocken. Die Höchstwerte liegen heute zwischen 19 und 29 Grad. Morgen sind wieder viele Wolken dabei, ab und zu regnet es. Und am Nachmittag sind auch Gewitter drin, dazu bis zu 32 Grad.

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1: Im Studio Anna Löwer. Schönen guten Morgen. Die Ermittler haben nach dem versuchten Anschlag am Flughafen Leipzig-Halle vor rund 4 Wochen offenbar 2 Verdächtige identifiziert. Dabei soll es sich um einen gebürtigen Russen und einen Mann aus Belarus mit russischem Pass handeln, berichten WDR und Süddeutsche Zeitung. DNA-Spuren vom Tatort und Hinweise der Nachrichtendienste führen demnach zu den beiden Männern. Festnahmen gab es bislang nicht. Auch

0: So sollen Kameras auch den öffentlichen Bereich rund um solche Anlagen herum überwachen können. Nach den Attacken auf Umspannwerke in NRW und Brandenburg laufen die Ermittlungen auf Hochtouren. Ob die Fälle zusammenhängen und wer dahinter steckt, das ist noch unklar.
1: Deutsche Landwirte bekommen mehr Hilfen vom Bund. Das hat Landwirtschaftsminister Rainer angesichts der schlechten Erntebilanz für dieses Jahr angekündigt. Unter anderem sollen deutlich höhere zinsgünstige Darlehen für laufende Kosten aufgenommen werden können. Eine Woche nach der Flutkatastrophe im Himalaya werden weiter tausende Menschen vermisst. Die Zahl der Toten ist mittlerweile auf über 1200 gestiegen. Hunderte Menschen haben jetzt auch DNA-Proben abgegeben, in der Hoffnung, so ihre Angehörigen identifizieren zu können. Titelverteidiger FC Bayern München hat Osnabrück aus dem DFB-Pokal geworfen. Beim Zweitligisten gewannen die Bayern mit 4:1.
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3: Mit KI-Support. Viele Wolken gibt es heute früh und dazu kommt auch immer wieder Regen runter. An der Küste kann es ab und zu auch mal ein Gewitter geben. Tagsüber bleibt es Richtung Norden eher nass, weiter südlich ist es trocken und freundlicher. In den Hochlagen und an der Küste kann es außerdem stürmisch werden. Dazu sind maximal 19 bis 29 Grad drin. Morgen wieder viele Wolken mit Regen und einzelnen Gewittern, Höchstwerte bis 32 Grad.
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2: Im Studio Jana Klonikowski. Schönen guten Morgen. Nach den Attacken auf die Stromversorgung in NRW und Brandenburg fordern Energieverbände mehr Schutz für Umspannwerke. Dabei geht es unter anderem um mehr Möglichkeiten bei der Kameraüberwachung. Der Bundesverband der Energie- und Wasserwirtschaft will, dass die Datenschutzregeln geändert werden. Kameras sollten dann auch den öffentlichen Bereich rund um die Anlagen im Blick haben können.

0: Die Ermittlungen zu den Attacken laufen unterdessen weiter auf Hochtouren. Ob die beiden Fälle zusammenhängen und wer dahinter steckt, ist noch offen. Aus der Wirtschaft gibt es Kritik an der Einkommensteuerreform der Bundesregierung. Der Bundesverband der deutschen Industrie zum Beispiel sieht zusätzliche Belastungen, Colin Mock.
1: Ja, BDI-Chef Lösch sagt, von einem spürbaren Entlastungssignal für Unternehmen könne keine Rede sein. Die Ausweitung der Reichensteuer treffe auch den industriellen Mittelstand deutlich. Auch die Industrie- und Handelskammer sieht das ähnlich. Die Anhebung der Reichensteuer sei faktisch eine Mittelstandssteuer, so IHK-Chefin Melnikow. Mit der Erhöhung sollen die Pläne vorrangig finanziert werden. Finanzminister Klingbeil will 10 Milliarden Euro Entlastung, vor allem für kleine und mittlere Einkommen sowie Familien.
0: Heeresinspekteur Christian Freuding fordert mehr Tempo bei der Reform der Bundeswehr. Dem Redaktionsnetzwerk Deutschland sagte er, Deutschland müsse dringend seine militärischen Kapazitäten erhöhen. Mit Blick auf Russland warnt Freuding, der Feind warte nicht auf die Fertigmeldung. Bei einem Angriff auf einen AfD-Infostand in Bad Kreuznach in Rheinland-Pfalz sind 9 Menschen leicht verletzt worden. Laut Polizei wurde aus einem angrenzenden Gebäude eine reizende Flüssigkeit auf den Stand geschüttet. Mehrere Menschen erlitten dabei Hautreizungen. Pflichtaufgabe erfüllt. Titelverteidiger FC Bayern München hat in der ersten DFB-Pokalrunde den VfL Osnabrück rausgeworfen. Trotz eines frühen Gegentreffers des Zweitligisten siegten die Bayern am Ende mit 4:1.
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3: Mit KI-Support. Viele Wolken gibt es heute früh und dazu kommt auch immer wieder Regen runter. An der Küste kann es ab und zu auch mal ein Gewitter geben. Tagsüber bleibt es Richtung Norden eher nass, weiter südlich ist es trocken und freundlicher. In den Hochlagen und an der Küste kann es außerdem stürmisch werden, dazu sind maximal 19 bis 29 Grad drin. Morgen wieder viele Wolken mit Regen und einzelnen Gewittern, Höchstwerte bis 32 Grad.

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0: Mit einem schönen Country-Song starten wir diesmal. Don Williams und Tulsa Time hier in meiner Sendung
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0: Da ist er, da ist er, da ist er wieder. Der schon wieder. Richtig. Der Morgen mit Gernot. Die Sendung für Montag bis Freitag in den Stunden 6 bis 9 Uhr. Live und unlive von 3 Uhr in der Nacht bis 6 Uhr ran immer. Die Wiederholung vom Vortag. Ihr Lieben, zur vollen Stunde gibt es bei mir Nachrichten, Sport und Wetterbericht in kompakter Variante, wie eben gehört. Dann in der 20. Sendeminute ein kleiner Beitrag. Um halb hören wir die Wetteraussichten und 10 nach halb gucken, wer heute Geburtstag hat. Musikalischerseits der stete Wechsel von deutsch in nicht deutsch gesungenem Liedgut und dazwischen die aktuelle Uhrzeit. 6 Uhr und 8 Minuten haben wir es, 8 Minuten nach 6. Und somit hören wir nach Don Williams in Englisch was Deutsches und da wird eine klare Frage gestellt, die nur mit Ja oder Nein beantwortet werden kann. Chris Roberts stellt sie musikalischerseits. Habe ich dir heute schon gesagt, dass ich dich liebe? Ja oder nein? Nix mit vielleicht. Schön, dass ihr da seid, moin moin. Und schlürft nicht so laut mit dem Kaffee. Oder doch besser, richtig laut schlürfen, damit der Nachbar neidisch wird.

0: Liebe, berechtigte Frage. 6:12 haben wir es in der Zwischenzeit, 7:03. Der Titel Banks of Ohio von Olivia Newton-John, den hat sie in Deutsch und auch in Englisch eingesungen. Jetzt hören wir uns allerdings mal die original englische Variante an. Im Deutschen, da hieß sie Unten am Fluss, der Ohio heißt, genau. Tom Astor hat das Ding auch gesungen. Warte mal, da hieß der Viel erlebt und viel versäumt. Richtig. Hier das Original von der unvergessenen, gut aussehenden Olivia Newton-John.
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0: Banks of Ohio mit Olivia Newton-John hier um 6 Uhr und 16 Minuten, eine Minute nach Viertel 7 haben wir es. In den letzten 3 Tagen, ja, es sind ja 4, aber ich habe den zweiten Montag war der erste, ne? Gestern der zweite und heute der dritte Teil. Gestern war doch richtig. Gerhard, bleib ruhig. Dienstag war der Tag, der Böse. Richtig. Ich rede von Ibo. Ibo und Ibiza. Teil 3 hören wir uns heute an. Und der heißt mit dem Beinamen Ich brauch dich in der Wirklichkeit. Da ist er.
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0: Ibo und Ibiza, der Teil 3. Ich brauch dich in der Wirklichkeit um 6:21, 9 Minuten vor 7:30 in der Zwischenzeit. Jetzt gibt's den versprochenen Beitrag und dann OMD mit Made of Orleans. Na bitte.
1: Ihr kennt diese Meldung zwar alle, aber die Pointe ist so schön. Darum lese ich sie hier nochmal vor. Der Trabi, das DDR-Nostalgiemobil aus Plaste, hat der angeschlagenen A-Klasse der Edelschmiede Daimler-Benz eine empfindliche Blamage verpasst. Den Elch-Test. Bei dem sich der Baby-Benz auf die Nase legte, hat der Trabi mit links bestanden. Auch bei Tempo 75 bewies das DDR-Fiekel seine Haltung, während die A-Klasse schon mit 60 in die Luft gegangen war. Ob der Baby-Benz nun mit Trabi-Fahrwerk nachgerüstet werden soll, steht noch nicht fest.
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0: Der Drafi Deutscher, der hat das Ding in Deutsch von sich gegeben, hier im Original von A Shuttle Maneuver in the Dark, Made of Orleans. Jetzt gibt's wieder Roger, bisschen Herzschmerzmusik oder andersrum, Musik fürs Herz, hört sich ja besser an, ne? Irgendwie richtig, von Roger Whittaker, wenn es dich noch gibt. 6 Uhr und 26 Minuten, 4 Minuten vor 6:30 haben wir's. Schön, dass ihr da seid, ihr Lieben, ne? Ja, ich weiß, es trinken nicht alle morgens Kaffee. Gut, dann lasst euch euren Tee schmecken, eure heiße Milch oder Smoothie oder wie das auch alles heißt, ne? Wichtig ist, schön entspannten Moment noch sitzen und dann geht's los in den hektischen Alltag. Hier jetzt mal ein bisschen Unterstützung in musikalischer Form.
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0: Roger Whittaker, wenn es dich noch gibt. Musik fürs Herz hier in der Sendung Der Morgen mit Gernot um 6.30 Uhr. Ganz genau, 6:30 haben wir's. Jetzt hören wir die Wetteraussichten. Ein paar Verbrauchertipps schließen sich an. Und dann, ihr Lieben, gibt's einen schönen Titel von Dolly Parton. Und jetzt zugehört, ich verlese mich nicht. Nein, nein, nein, nein. Ist tatsächlich so. I can get no satisfaction. Ihr hört richtig. Der Titel von den Rolling Stones. Den hat Dolly Parton auch eingesungen. Wie sich das anhört, hören wir nach dem Wetter.
1: Mit KI-Support. Viele Wolken gibt es heute früh und dazu kommt auch immer wieder Regen runter. An der Küste kann es ab und zu auch mal ein Gewitter geben. Tagsüber bleibt es Richtung Norden eher nass, weiter südlich ist es trocken und freundlicher. In den Hochlagen und an der Küste kann es außerdem stürmisch werden. Dazu sind maximal 19 bis 29 Grad drin. Morgen wieder viele Wolken mit Regen und einzelnen Gewittern, Höchstwerte bis 32 Grad.

0: Ja, die Rolling Stones-Fans, die wackeln gerade mit dem Kopf und die Fans von Dolly Parton, die nicken gerade mit dem Kopf. So unterschiedlich ist es. Musik ist eine Geschmackssache, ne? Aber sie nicken und wackeln mit dem Kopf im Takt. Das nennt man Demokratie. Oh nee, Gerlot, nee. 6:36, 6 Minuten nach 6:30 haben wir's. Die Cowboys sind mal wieder dran. Das ist Rainer Bach und Uwe Lost, die beiden Solo-Interpreten, hätte ich jetzt beinahe gesagt, haben sich zusammengeschmissen und nennen sich die Cowboys. Ich bin der letzte Gast, der geht. Beide stammen aus der Formation Tragstorp.
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0: Rainer Bach und Uwe Lost, beide von der Formation Truxdorf hier in, ja, Duettmann hier, hätte ich jetzt beinahe gesagt. Ich bin der letzte Gast, der geht. Ihr Lieben, wir haben 6 Uhr und 39 Minuten, 9 Minuten nach 6:30. Warte, wir machen noch einen Titel und dann gucken wir mal, wer heute Geburtstag hat. Und zwar, ihr Lieben, ihr kennt ja von Drafi Deutscher, ne? Marmor, Stein und Eisen bricht, kennbar. Drafi hat das Ding auch in Englisch eingesungen, kennen wir auch. Hat er das Ding schon mal in Undeutsch gehört? In was für ein Teil? Ja, in Dänisch. In was? Naja, in Dänisch. Noch nie gehört? Nee? Gut, dann hören wir uns das jetzt mal an. Und zwar von der Siv Malmquist. Siv Malmquist, Marmor, Stan, ach, das kann ich nicht sprechen. Diese Sprache kann ich tatsächlich nicht. Also, lauschen wir mal rein.
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Erstmal eine kleine Korrektur, ja, das war natürlich Schwedisch, ja, nicht Dänisch, Schwedisch, entschuldigen Sie bitte. Also, nächstes Mal sage ich einfach Skandinavisch, dann stimmt's. Okay, die Geburtstagskinder des Tages des 3. September, heute unter anderem Alexander Klavs, er wird heute 83 Jahre alt, der deutsche Popsänger, Musicaldarsteller, Schauspieler und Moderator. Des Weiteren Mirja Bös, ja, die deutsche Schauspielerin, Komikerin und Sängerin, wird heute 55 Jahre alt. Herzlichen Glückwunsch dafür. Dann der US-amerikanische Schauspieler Charlie Sheen, der wird 61 Jahre alt. Wen haben wir noch? Die dänische Sängerin Vivi Bach. Sie ist, oder hätte heute auch Geburtstag gehabt, die dänische Sängerin, Schauspielerin und Moderatorin. Verstarb 2013 im Alter von 73 Jahren. Wen haben wir noch? Marianne Kiefer, die deutsche Schauspielerin. Die hätte heute auch Geburtstag gehabt. Sie verstarb 2008 im Alter von 79 Jahren. Und wen haben wir zum Schluss noch? Der österreichisch-deutsche Autokonstrukteur Ferdinand Porsche. Ja, 1875 geboren. Verstarb 1951 im Jahr von im Alter von 75 Jahren. Ne? Ferdinand Porsche, kennbar, ne? Wer kennt einen Porsche nicht? Der hat aber nicht nur den sogenannten Porsche, sondern auch VW stark mitgestaltet. Wie wir wissen, singen lassen wir das Geburtstagskind Dingensbummens, Peter Fox, der deutsche Reggae- und Hip-Hop-Musiker von der Band Seed. Ja, der wird heute 55 Jahre alt, 1971 geboren. Und ich finde, der Titel Haus am See, ne, von 2008, den finde ich richtig treffend. Peter Fox, Geburtstagskind des Tages, singt das Ständchen. Alle anderen, die heute Geburtstag haben, selbstverständlich auch. Alles Gute zum Purzeltag.

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1: Nicht schlecht, oder? Geburtstagskind des Tages, Peter Fox, Haus am See, hier in der Sendung Der Morgen mit Gernot. 6:49 in der Zwischenzeit, 4 Minuten nach 6:45. Alle, die los müssen auf dem Malore, wünsche ich einen schönen Donnerstag. Wir hören uns dann morgen zum Start ins Wochenende wieder. Bis später, passt auf euch auf. Ne? Und alle anderen schönartig dranbleiben. Jetzt gibt's die Bee Gees und Tragedy. Na, bitteschön.
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0: Barry hatte gestern auch Geburtstag, hat 80 geworden, ja. Tragedy von den Bee Gees. 6:55 haben wir es. 5:07, die Stunde ist durch. Aber wir haben ja noch 2 Stunden vor uns. Gleich gibt's die Nachrichten, Sport und Wetterbericht in kompakter Variante. Wisst ihr ja, bis ran an die Nachrichten hören wir noch Truckstop und das Superhit-Medley, ja. Bis gleich, ihr Lieben, schön artig dranbleiben, bitte.
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0: 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Es ist 7 Uhr. 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
2: Im Studio Jana Klonikowski. Schönen guten Morgen. Die Energiebranche fordert nach den Attacken auf zwei Umspannwerke in Deutschland mehr Schutz für die Stromversorgung, etwa durch eine bessere Kameraüberwachung. Das ist aber nicht immer ganz so einfach, Finn Rebesell-Freundlieb.
3: Genau, beim Bundesverband der Energie- und Wasserwirtschaft sagte man mir, dass es zum Beispiel kein Problem sei, die eigene Anlage oder das eigene Werk zu überwachen. Schwieriger wird's bei den öffentlichen Bereichen davor. Der BDEW will, dass dafür die Datenschutzregeln angepasst werden. So sollen Kameras auch den öffentlichen Bereich rund um solche Anlagen herum überwachen können. Nach den Attacken auf Umspannwerke in NRW und Brandenburg laufen die Ermittlungen auf Hochtouren. Ob die Fälle zusammenhängen und wer dahinter steckt, das ist noch unklar.
2: Aus der Wirtschaft gibt es Kritik an der Einkommensteuerreform der Bundesregierung. Unter anderem die Industrie- und Handelskammer sieht durch die Erhöhung der Reichensteuer Nachteile für Unternehmen. Die Anhebung sei faktisch eine Mittelstandssteuer, sagt IHK-Chefin Melnikow. Falschinformationen vor Wahlen nehmen Überhand, das sagt der Berliner Landeswahlleiter Bröchler. Der Rheinischen Post sagte er, die Desinformation vor allem auf Social Media hat eine neue Dimension erreicht. In diesem Monat wird in Sachsen-Anhalt, Mecklenburg-Vorpommern und in Berlin gewählt. Plug-in-Hybridautos gelten als klimafreundlicher Kompromiss zwischen E-Auto und Verbrenner. Doch im Alltag sind die Fahrzeuge wohl nicht so sauber wie gedacht. Zu diesem Schluss kommt eine neue internationale Studie, Anna Löwer.
4: Genau, und da heißt es, Plug-in-Hybridautos haben in der Realität eine deutlich schlechtere CO2-Bilanz als auf dem Papier. Die Studie hat die Daten von rund 920.000 Fahrzeugen ausgewertet. Demnach fahren die Plug-in-Hybride im Schnitt nur etwa 20% der Strecke elektrisch. In den offiziellen Berechnungen wird dagegen von rund 80% ausgegangen. Bei neueren Fahrzeugen wird die Lücke sogar noch größer.
2: Die ganz große Überraschung im DFB-Pokal ist ausgeblieben. Der FC Bayern München hat sein Erstrundenspiel gegen den VfL Osnabrück mit 4:1 gewonnen und ist damit weiter auf Kurs Titelverteidigung. Übrigens stehen damit jetzt alle Erstligisten in Runde 2. Das gab's zuletzt vor 18 Jahren.
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5: Mit KI-Support. Viele Wolken gibt es heute und im Norden regnet es immer wieder, teils auch kräftiger. An der Küste kann auch mal ein Gewitter dabei sein, während es im Süden oft sonnig und trocken bleibt. An der Nordsee sind vereinzelt Sturmböen drin. Dazu liegen die Höchstwerte heute zwischen 19 und 29 Grad. Morgen bleiben viele Wolken im Spiel, ab und zu fällt Regen und später sind auch einzelne Gewitter möglich, maximal bis 32 Grad.

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0: Money, Money, Money von ABBA. Der Titel ist tatsächlich 50 Jahre alt. Alter Schwede, lang ist's her. Genau, ganz genau, 1976. Money, Money, Money. 7:07. Herzlich willkommen zur zweiten Stunde meiner Sendung.
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0: Legen wir los, ihr Lieben. Legen wir los. Herzlich willkommen zur Sendung Der Morgen mit Gernot, die es montags bis freitags immer von 6 bis 9 gibt. Live und unlive von 3 Uhr in der Nacht bis 6 Uhr an. Die Wiederholung vom Vortag. So soll's sein. Zur vollen Stunde werdet ihr informiert mit Nachrichten, Sport und Wetterbericht in kompakter Variante. Dann in der 20. Sendeminute gibt's einen kleinen Beitrag. Um halb die Wetteraussichten und 10 nach halb gucken wir mal, wer heute Geburtstag hat. Musikalischerseits wie immer der stete Wechsel von deutsch in nicht deutsch gesungenem Liedgut, nenne ich Fairnessfilter, denn ihr wisst ja, wir haben so viele deutsche Künstler, die möchten auch gerne eine Plattform haben, nicht wie bei anderen Sendern. Na, ihr wisst schon, was ich meine, wenn man so durchschaltet, hörst du nur Inselaffensprache. Nein, nein, nein, nein, nein, nein, nein. Hier gibt's die Plattform auch für deutsch gesungene Musik. Und das Montag bis Freitag von 6 bis 9. Nicht nur da, bei mir 24 Stunden auf dem Sender. Richtig. So, ihr Lieben, was gibt's noch zu sagen? Nö, das war's, ne? Das war's, die Uhrzeit noch. Richtig. 7:09 haben wir's. 7:09. Und nach ABBA in Englisch hören wir was Deutsches. Jetzt gibt's Tutti Frutti mit der Mutti. Ah, nee, das war was anderes. Das war ja damals bei RTL. Gab ich noch einen Sinn. Tutti Frutti, ne? Das wäre heute undenkbar. Undenkbar. Tutti Frutti. Könnt ihr euch noch einen Sinn? Wie der Sender langsam so anfing, Fernsehen zu machen? RTL? Ja, ja, ja, ja. Die Mädels mit unten ohne und oben nix und so ähnlich. Wie, was für ein Ding? Ja, ja, ja. Die Sendung bleibt jugendfrei. Liebe Eltern, ich reiß mich schon zusammen. Nein, nein, nein. Aber es war tatsächlich so gewesen. Heute undenkbar. Die würden einen Shitstorm kriegen. Sexistisch, die armen Frauen und was und nee, Erniedrigung. Macht nix. Jetzt gibt's Tutti Frutti mit Peter Kraus. Hat mit dem, was damals in RTL zu sehen war, nichts zu tun. Schön, dass ihr da seid. Moin, moin, ihr Lieben. Bob.

Das war nicht das Original. Der Gernot ist ein bisschen verwirrt. Das muss eine Neuaufnahme sein von ihm. Die hört sich irgendwie anders an. Na, ich werde mich mal nach der Sendung drum kümmern. Mal gucken, wo ich die Originalaufnahme herbekomme. Peter

Liz Mitchell, die Frontsängerin bei Boney M., tourt immer noch durch die Gegend aktuell, ja, mit den bekannten Songs. Painter Man hier um 7 Uhr und 15 Minuten, genau 7:45 haben wir es, oder auch 7:15 genannt. Ihr Lieben, die Goomba Dance Band, die hat einen Titel gesungen, nicht nur Son of Jamaica, sondern auch El Dorado. Ja? Und die Nummer hören wir uns erstmal in Deutsch an von Hannah Heuer. El Dorado. Bitteschön. Musik.

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0: Oliver Bend. Mit seinen Mannen, die Goomba Dance Band, hat er sich in Englisch gesungen. Eldorado und hier die deutsche Fassung mit Hannah Heuer. Ebenfalls Eldorado. Wir haben 7 Uhr und 20 Minuten, 10 Minuten vor 7:30 in der Zwischenzeit. Jetzt gibt's den versprochenen Beitrag und dann Mr. Shaken Stevens und Come See About Me. Bitteschön.
1: Der 46 Jahre alte Hongkonger Paul Kee Ping Kee hatte ein ganz außergewöhnliches Angebot. In der Tageszeitung Ping Yotu Yat Bo eröffnete er im September einen Landstrich in Iowa im mittleren Westen der USA als UFO-Landeplatz. Außerirdische hätten das Gebiet bereits besucht, behauptete der Mann. 2 Tage später berichtete die Original Daily News über diese seltsame Annonce, nannte das Ganze einen Trick und stellte die Rechtmäßigkeit des Angebots in Frage. Da platzte Kee der Kragen und er verklagte die Zeitung. Jetzt entschied ein Gericht den Rechtsstreit. Nach 5-stündigen Beratungen gaben die Geschworenen der Verleumdungsklage Recht, wie Lokalzeitungen am Donnerstag berichteten. Selbst Richter Anthony Toh sprach von einem seltsamen Ergebnis. Die Original Daily News wird das Urteil aber verkraften können. Das Gericht sprach dem 46-Jährigen genau einen Hongkong-Dollar, knapp 50 Cent, Schadenersatz zu.
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0: Shaken Stevens und Calm Sea About Me. Hier in meiner Sendung Der Morgen mit Gernot um 7 Uhr und 25 Minuten, 5 Minuten vor 7:30 haben wir es in der Zwischenzeit schon. Frank Zander, die Ulknudel aus Berlin, ist jetzt mal wieder dran mit dem zensierten Song Oh Susi. Es gibt auch noch eine unzensierte Fassung, ja? Aber die kann ich nicht spielen, weil die ist nicht jugendfrei. Das gibt Mecker mit Eckart. Nee. Hier die zensierte Fassung, aber dennoch mit neckischem Grinsen erinnere ich mich sehr gerne zurück. Ja, wie Ilja Richter das Ding angesagt hatte in der Disco, ne, bei Ilja Richter, Hits und Gags mit Ilja Richter. Und da ist der Frank Zander damals auch aufgetreten. Und wie er den angekündigt hatte, hat er gesagt, alle Jugendlichen unter 18, raus! Hä? Und dann ging's los. Schöne Nummer, ich erinnere mich sehr, sehr gerne.
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4: Dies ist die tragische Geschichte eines verkorksten Liedes. Ich ging damals frohen Mutes ins Studio und nahm mein selbstverfasstes Lied auf. Ein Lied so recht für junge Menschen von heute. Doch dann kam ein Produzent und entfernte alle Worte, die seiner Meinung nach jugendgefährdend oder zweideutig wären. Hier ist das Ergebnis.

0: Zwirn, Zwirn kam noch rüber. Himmel, Piep, Zwirn. Was da wohl für ein Wort hinkommt? Gernot, Gernot, was du schon wieder für Musik spielst. Ich kann aber nichts dafür. Das ist ja Frank Zander damals gewesen. Ja, das war damals schon sehr aufmöpfig, hat man gesagt. Heute, naja, heute gibt es ganz andere Worte in Radiosendern. Da kriege ich trotzdem schon ein bisschen das Schütteln. Das zeugt nicht von einem guten Eltern, vom guten Elternhaus. Definitiv nicht, ne? Was da heute so zu hören ist. Na gut, lange ist her. 7:30 Uhr, nee, gleich 31 sogar. Eine Minute nach 7:30 hat er wieder so lange geschwatzt, der Kerl. Jetzt gibt's das Wetter. Ein paar Verbrauchertipps schließen sich an und dann die Small Faces mit Ichiko Park, ne? Aber zunächst das Wetter.
1: Mit KI-Support. Viele Wolken gibt es heute und im Norden regnet es immer wieder, teils auch kräftiger. An der Küste kann auch mal ein Gewitter dabei sein, während es im Süden oft sonnig und trocken bleibt. An der Nordsee sind vereinzelt Sturmböen drin. Dazu liegen die Höchstwerte heute zwischen 19 und 29 Grad. Morgen bleiben viele Wolken im Spiel, ab und zu fällt Regen und später sind auch einzelne Gewitter möglich, maximal bis 32 Grad.

0: Die Small Faces mit Ichigo Park hier um 7 Uhr und 34 Minuten, 4 Minuten nach halb 8. Jetzt gibt's eine deutsche Cover-Variante. Im Original ist die von Johnny Burnett. Dreaming heißt der Song im Englischen und hier in der deutschen Fassung mit Detlef Engel und Träumen immer nur träumen.
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0: Johnny Burdett im Englischen, Dreaming, und hier die deutsche Fassung mit Detlef Engelträumen. So machen wir noch einen schnuckeligen Song und dann gucken wir mal, wer heute Geburtstag hat. Wir haben es 7:37, 7 Minuten nach 7:30. The Southfall Dynamics singen Matt Moon, Sel, Ninette, warte mal, irgendwas fällt mir dazu ein. Das gab es auch in Deutsch, aber das hat noch ein anderer gesungen. Marmelade, war das Marmelade? Zu wenig Kaffee heute Morgen. Aber ich weiß, dass das noch eine andere Formation gesungen hat. Mademoiselle Ninette. Egal. Ihr wisst schon. Wie war das? Brusthaar rasieren 3,50.
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0: wusste doch, warte mal noch, der Nachtrag. Mademoiselle Ninette, ja, genau. Da war nämlich nicht nur die Southfall Dynamics, sondern auch Michael Holm hat das Ding gesungen und ein Kollege namens Hajo, wahrscheinlich die Abkürzung von Hans Joachim oder so, der hat das Ding in Deutsch gesungen. Meine Rede, da war nämlich noch was. War mir doch irgendwie. Genau. So, aber das da nur nebenbei. Jetzt kommen wir zu den Geburtstagskindern des Tages. Und da hat unter anderem Geburtstag der Alexander Klavs. Der wird heute 43 Jahre alt. Herzlichen Glückwunsch dazu. Mirja Bös. Ja, die wird 55 Jahre alt. Auch ihren herzlichen Glückwunsch. Charlie Sheen, der US-amerikanische Schauspieler, wird heute 61 Jahre alt. Des Weiteren Marianne Kiefer hätte heute Geburtstag gehabt. 3. September, ne? 1928 geboren, verstarb im Alter von 79 Jahren 2008. Und Ferdinand Porsche dürfen wir nicht vergessen. Der österreichisch-deutsche Autokonstrukteur, der also nicht nur bei Porsche, sondern auch bei VW seine Hände mit im Spiel hatte. Und Peter Fox, der deutsche Reggae- und Hip-Hop-Musiker, in der Band Seed, da war er zugegen, aber auch Soloprojekte. Der wird heute 55 Jahre alt und der singt auch das Geburtstagsständchen. Haus am See. Bitteschön.
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1: Geburtstagskind des Tages, Peter Fox, Haus am See um 7 Uhr und 46 Minuten, eine Minute nach 7:45 haben wir es in der Zwischenzeit. Ihr Lieben, der ein oder andere wird den Ivo selbstverständlich kennen aus dem deutschen Schlagerbereich. Er hat einen Titel gesungen, jede Stunde, jede Sekunde. Die Ivo-Fans kennen ihn mit Sicherheit. Das Ding ist gemopst. Ja, das englische Original ist von Colin Ray, Every Seconds. Und die Nummer ziehen wir uns jetzt rein. Gleich in wenigen Sekunden geht's los.
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0: Colin Ray und Every Second, die originale englische Fassung von Ibo, seinem Song, der dann da hieß, jede Stunde, jede Sekunde. Ihr Lieben, wir haben es 7 Uhr und jetzt 50 Minuten, 10 Minuten vor 8. Ja. Juliane Werding, die ist ja tatsächlich immer ein Garant für richtig dufte Unterhaltungsmusik. Wir hören den Titel 3 Jahre lang von ihr und ich finde es nach wie vor schade, schade, schade, dass sie nicht mehr aktuell zu hören ist.
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Schöne Nummer von Juliane Werding, immer mit tiefgreifenden Texten bei dem einen oder anderen Song. Aber sie hat auch weichgespülte Musik. Ne? Das hier war wieder einer mit tiefgreifenderem Text. 7 Uhr und 54 Minuten haben wir, 6 Minuten vor 8. Ihr hört die Sendung Der Morgen mit Gernot. Das ist die Quasselstrippe hier hinter den beiden Mikrofonen, der sie amüsiert wie Bolle auf dem Milchwagen, für euch dufte Mucke zu spielen. Die Andrew Sisters sind jetzt dran mit halb Englisch, halb deutschem Text. So ein bisschen halbe halbe, ja. Bei mir bist du schön. Hören wir uns an. Da ist er.

Zack, war die zweite Stunde auch um, ne? Die Andrew Sisters bei mir, bist du Shane? Ja, in so einem vermatschten Deutsch, macht nix. Sie haben sich Mühe gegeben, ne? Das zählt schon alleine. Wir haben 7 Uhr und 58 Minuten. 2 Minuten trennen uns noch vor Nachrichten, Sport und Wetterbericht in kompakter Variante. Bis ran an die solchen gibt's noch Gus Backus und die Sauerkraut-Polka. Und ich würde mich freuen, wenn wir uns zur dritten und letzten Stunde auch weiterhin bzw. wiederhören. Also, wie immer, die Devise, dranbleiben. Oder so ähnlich, ne? Bis gleich!

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2: Im Studio Jana Klunikowski. Schönen guten Morgen. Nach den Attacken auf die Stromversorgung in NRW und Brandenburg fordern Energieverbände mehr Schutz für Umspannwerke. Dabei geht es unter anderem um mehr Möglichkeiten bei der Kameraüberwachung. Der Bundesverband der Energie- und Wasserwirtschaft will, dass die Datenschutzregeln geändert werden. Kameras sollten dann auch den öffentlichen Bereich rund um die Anlagen im Blick haben können. Die Ermittlungen zu den Attacken laufen unterdessen weiter auf Hochtouren. Ob die beiden Fälle zusammenhängen und wer dahinter steckt, ist noch offen. Aus der Wirtschaft gibt es Kritik an der Einkommensteuerreform der Bundesregierung. Der Bundesverband der deutschen Industrie zum Beispiel sieht zusätzliche Belastungen, Colin Mock.
3: Ja, BDI-Chef Lösch sagt, von einem spürbaren Entlastungssignal für Unternehmen könne keine Rede sein. Die Ausweitung der Reichensteuer treffe auch den industriellen Mittelstand deutlich. Auch die Industrie- und Handelskammer sieht das ähnlich. Die Anhebung der Reichensteuer sei faktisch eine Mittelstandssteuer, so IHK-Chefin Melnikow. Mit der Erhöhung sollen die Pläne vorrangig finanziert werden. Finanzminister Klingbeil will 10 Milliarden Euro Entlastung, vor allem für kleine und mittlere Einkommen sowie Familien.
2: Das Goethe-Institut muss seine Arbeit in Russland einstellen. Moskau schließt offenbar die Standorte im Land, weil Deutschland nach dem versuchten Drohnenanschlag am Leipziger Flughafen das russische Haus in Berlin schließt. Die Bundesregierung macht ja Russland für den Vorfall verantwortlich. Ein abgesagter Auftritt der Popband Alphaville sorgt für Wirbel. Die Band wurde vom Glücksgefühle-Festival auf dem Hockenheimring ausgeladen, wegen politischer Äußerungen. Sänger Marian Gold hatte sich zuletzt gegen die AfD positioniert und spricht von einem Maulkorb-Erlass. Die Veranstalter betonen, das Festival sei grundsätzlich unpolitisch. Pflichtaufgabe erfüllt. Titelverteidiger FC Bayern München hat in der ersten DFB-Pokalrunde den VfL Osnabrück rausgeworfen. Trotz eines frühen Gegentreffers des Zweitligisten siegten die Bayern am Ende mit 4:1.
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4: Mit KI-Support. Viele Wolken gibt es heute und im Norden regnet es immer wieder, teils auch kräftiger. An der Küste kann auch mal ein Gewitter dabei sein, während es im Süden oft sonnig und trocken bleibt. An der Nordsee sind vereinzelt Sturmböen drin. Dazu liegen die Höchstwerte heute zwischen 19 und 29 Grad. Morgen bleiben viele Wolken im Spiel, ab und zu fällt Regen und später sind auch einzelne Gewitter möglich, maximal bis 32 Grad.

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0: Ja, so eine Stunde Sweet-Mucke wäre jetzt nicht schlecht, wa? Glam Rock in höchster Qualität. The Sweet und Wigwam Bam als Opener der dritten Stunde meiner Sendung.
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0: Donnerstag, der 3. September 2026, ihr hört die Sendung Der Morgen mit Gernot in der dritten Live-Stunde, die es montags bis freitags von 6 bis 9 gibt und unlive in der Nacht von 3 bis 6 Uhr an immer als Wiederholungssendung vom Vortag. Zur vollen Stunde, seid ihr gewöhnt, werdet ihr informiert mit Nachrichten, Sport und Wetterbericht in kompakter Form in der 20. Sendeminute circa. Haben wir einen kleinen Beitrag drin, um halb dann den ausführlichen Wetterbericht mit der Quasselstrippe Gernot plus den Informationen des Wetterfroschs Kurt aus Berlin-Tegel. Und 10 nach halb schauen wir mal, wer heute Purzeltag hat. Musikalischerseits der stete Wechsel von Deutsch in Nichtdeutsch gesungenem Liedgut und dazwischen die aktuelle Uhrzeit vom Radiomoderator live angesagt. Was für ein Teil? 8 Uhr und 8 Minuten haben wir es. 8 Minuten nach 8 und nach The Street und Wigwam Bam in Englisch haben wir was Deutsches. Rudolf Rock und die Schocker singen Sag Laura, ich lieb sie. Das ist eine deutsche Covervariante. Der ein oder andere wird den Originalsong kennen von Ree Peterson, Tell Laura I Love Her. Unter anderem der Dingens, der, wie heißt er? Rex Gildo? Und ein Band, ein gewisser, die haben die Nummer auch in Deutsch von sich gegeben. Ich stelle mich nochmal vor, damit ihr wisst, mit wem ihr es die nächsten 50 Minuten zu tun habt. Und danach gibt Rudolf Rock und die Schocker ein musikalisches Tete-à-Tete mit Laura. Bitteschön, wer bin ich?
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Ja, Rudolf Rock und die Schocker, sag Laura, ich liebe sie. Im Original kennen wir das Ding von Ree Peterson und Tell Laura I Love Her. Da ist es allerdings ein bisschen theatralischer, so ein bisschen Herzschmerz mit bei. Ne? Hier in der Rudolf Rock Variante, da ist es ja etwas rocklastiger, dem Namen entsprechend halt. Ne? Ist klar. Wir haben es 8 Uhr und 12 Minuten, 3 Minuten vor Viertel 9. Toto Cotoni hätte ich es beinahe gesagt. Nee, dicht daneben ist auch vorbei. Toto Coelho, so ist richtig. I Eat Cannibals. Was? Ach so, umgedreht. Ah, Rache ist Blutwurst, verstehe. Cannibals ist ja sonst Menschen und bei ihm ist es umgedreht. Er isst Kannibalen. Ja, guten Hunger, aber vor...

0: Da kriegt ja der Satz, ich möchte dich am liebsten jetzt anknabbern, eine völlig neue Bedeutung, wa? I eat cannibals. Toto Coelho. Ja. 8:16, eine Minute nach 8:45 haben wir es jetzt. Gitte Henning ist mal wieder dran und sie singt Etwas ist geschehen. Ja? Schöne Nummer. Im Original kennen wir die Nummer von Gene Pitney. Ne? Something got a hold of my heart. Karl Gottkamp auch eine deutsche Fassung gesungen und hier die von Gitte Henning.
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0: Gitte Henning, etwas ist geschehen um 8:21, 9 Minuten vor 8:30. Ihr Lieben, jetzt gibt's eine schöne schnuckelige Nummer, bevor der Beitrag, erst den Beitrag, dann gibt's eine schöne Nummer von Billy Joe Spears. Sing me an old fashioned song. Ich hab das Ding, ich kann mich sehr wohl entsinnen, als kleiner, abgebrochener Gartenzwerg, ihr sung auf der Schaukel im Garten, weiß ich immer, hin und her schaukelt, ne, und dann laut mitgesungen. Die Nachbarn haben sich köstlich amüsiert, nur meine Mutter nicht, die fand das nicht lustig, weil die Nachbarn nämlich am Gartenzaun so mit drüber hängen, du bist ja so verschränkte Arme so drüber und haben mir köstlich zugesehen, wie ich mich da auf der Couch, auf der Schaukel köstlich amüsiere. Jetzt sagt ihr, komm, gerne, du hast vom Pferd gerade erzählt, du konntest doch mit den jungen Jahren ja kein Englisch. Stimmt, ihr habt recht. Ich habe auch nicht Englisch gesungen. Ich habe das Ding in Deutsch laut mit dir gesungen. Weißt du, was du für mich bist? Dali Alavi hat das Ding nämlich in Deutsch gesungen. Aber hier das Original mit Billy Joe Spears. Zuvor der Beitrag.
1: Ein eifriger Zecher hatte sich am Montagmorgen in Braunschweig erst mit Hilfe der Polizei aus einer Kneipe befreien können. Als der Wirt einer Bierpinte nächtens sein Lokal schließen wollte, schlief der letzte Gast so tief und fest, dass jegliche Wegversuche fehlschlugen. Nach Polizeiangaben schloss der Kneipier den von einem Zechtour ermatteten 26-Jährigen daraufhin kurzerhand ein und aktivierte anschließend, wie gewohnt, die Alarmanlage. Die Anlage schlug an, als der letzte Gast seinen Rausch ausgeschlafen hatte und das Lokal verlassen wollte. Eine Polizeistreife erlöste den 26-Jährigen schließlich aus seiner Kneipengefangenschaft.
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Der Titel Sing Me an Old Fashioned Song von Country-Legende Billy Joe Spears lief damals im RIAS Berlin, Rundfunk im amerikanischen Sektor, RIAS 1 damals rauf und runter. Ich sag's euch, oder gegerdet hat schön mitgesungen. So ihr Lieben, geht weiter im Text. Wir haben es 8 Uhr und 27 Minuten, 3 Minuten vor 8:30 wird höchste Zeit. Schnell einen kurzen Titel noch und dann kümmern wir mal uns ums Wetter. Ideal und die Eiszeit. Ach, was schön. Inga Humpe vorne bei den Jungs mit bei den Knallharten. Das war eine Punkband, tatsächlich, ne? Die hat sich dann später zu einer neuen deutschen Welle Band gemausert. Naja, und mit ihrer Schwester zusammen kennt er ja Inga und Annette Humpe. Nein, stopp. Annette Humpe, ja? Die hat eine besondere Schreibweise, die Annette. Bitteschön. Hier, Ideal und Eiszeit. Halt.

0: Die Punkband Ideal und Eiszeit Inga Humpe. Der Titel stammt aus dem Jahr 1981 und somit, also ich sag mal ganz, ganz vorsichtig, in den zarten Anfängen der neuen deutschen Welle. Später hat man das Ding einfach dazugefügt. Aber es war tatsächlich eine deutsche Punkband. Ne? Wir wollen mal Ehre, wem Ehre gebührt, lassen. Ne? Aber eigentlich ist es egal. Tolle Nummer von Inga Humpe hier in der Sendung Der Morgen mit Gernot. 8:31 haben wir es, 8:59. Wir wenden uns jetzt gleich den Wetterdaten zu. Danach gibt es ein paar Verbrauchertipps und dann hören wir ein schönes Medley von Smokey. Ah, was fein. Aber erstmal gucken wir, was denn wieder zurecht geungt wurde. Vom Wetterfrosch Kurt aus Berlin-Tegel. Wo ist meine Brille? Keiner verlässt den Saal. Hier ist er. Ja, ohne Lesebrille wird nicht mehr, ne? Also, Handy ist mir inzwischen schon zu klein geworden, die Schrift, ne? Kannst du doch vergrößern, Gerd, und stell doch nicht so dämlich an, kannst ja größer machen. Hab ich doch schon. Allerdings habe ich so groß gemacht, dass auf dem Display, auf dem Handy-Display nur noch ein Buchstabe zu sehen ist. Gerd, und du bist doof. Ja, das stimmt. Montag bis Freitag von 6 bis 9. Geht los. 16 Bundesländer, die Hauptstädte davon in alphabetischer Reihenfolge. Berlin 15 Grad stark bewölkt, in Bremen 17 Grad stark bewölkt, Dresden meldet 14 Grad wechselnd bewölkt, Düsseldorf 19 Grad stark bewölkt, in Erfurt 13 Grad bewölkt, Hamburg 17 Grad etwas Regen möglich, Hannover 17 Grad stark bewölkt, Kiel 15 Grad einzelne Schauer möglich in Magdeburg. Ja, da haben wir 17 Grad stark bewölkt. Mainz, wie singt und lacht, 15 Grad auflockernde Bewölkung. In München, was ist denn da los? München 18 Grad und sonnig. Ja, ist ja klar, die haben ja Klimawandel da. Lo, ich habe ja einen grünen Bürgermeister. Gernot, du sollst sowas nicht sagen, du sollst das Wetter sagen. Ja, ich wundere mich nur, weil die einzelne Sonne haben. Potsdam 15 Grad stark bewölkt, Saarbrücken 14 Grad wechselnd bewölkt, in Schwerin 15 Grad etwas Regen möglich, Stuttgart meldet 15 Grad mit wechselnder Bewölkung, in Wiesbaden wie immer zum Schluss 15 Grad und bewölkt. Die Wetteraussichten hören sich wie folgt an. Heute ist Deutschland wettertechnisch geteilt. Im Norden eher viele Wolken, Regen und teils Gewitter. Im Süden häufiger Sonne und meist trocken. Insgesamt liegen die Höchstwerte etwa bei 20 bis 29 Grad. Ein Dank an den Wetterfrosch Kurt Berlin-Tegel. Ja, ja, ja, jeder kann seinen Wetterfrosch anders nennen. Mein Wetterfrosch heißt Kurt. Danke dafür. Wir hören uns morgen wieder. Und nu, wie alles angekündigt.
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0: Ein Smoky Single Hit Mix hier in der Sendung. Der Morgen mit Gernot um 8 Uhr und 37 Minuten, 7 Minuten nach 8:30. Ich muss mich jetzt ein bisschen sputen, nicht allzu viel labern, sonst komme ich mit den Geburtstagsgrüßen irgendwann kurz vor 9 oder so, ne? Jetzt hören wir erstmal mich. Ja, jetzt singe ich einen, ne? Glaubt ihr nicht? Doch, hier steht er hier. Der Kaiser von China. Ja, wie? Du bist der Kaiser von China, Gernot? Ja, denn ich habe einen Klaps. Ja, den hast du, den Klaps. Wie hier? Glaubt ihr alles nicht, wa? Na, dann guckt mal gleich ins Display. Der Kaiser von China und der singt, ich hab einen Klaps. Und wer dahinter steckt, das erzähle ich euch, wenn der Titel durch ist.
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0: Glasbühne, Leute. Ja, ja, ich freue mich drauf, dass ihr in die Glasbühne kommt. Ich will jetzt endlich in meine Glasbühne. Du lass mich doch endlich in meine Glasbühne.
1: Na, werden erkannt. Wer hat ihn erkannt? Das war der Kerl tatsächlich, der 1965 den schönsten, grammatikalischsten Fehler gesungen hat. Genau, Marmor, Stein und Eisen bricht. Drafi Deutscher war das, ne? Mit dem Pseudonym Kaiser von China. Ich hab einen Klaps. Ja, aber du auch, Gernot, du hast auch einen Klaps. Wer so weit spielt, der hat einen Klaps. Okay, gebe ich zu. Dana, if you really love me, hören wir jetzt. Dana hatte den einmaligen Vorteil. Sie war in der ersten und in der letzten Disco mit Ilja Richter zu sehen, zu hören. Ja, ja, ja. Schade, schade um diese schöne Kultsendung.
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Na, gucken wir mal, wer heute am 3. September Geburtstag hat oder hätte, ne? André Alexander Klavs, ja, der deutsche Popsänger, Musical-Darsteller, Schauspieler und Moderator, wird heute 43 Jahre alt. Herzlichen Glückwunsch an der Stelle. Mirja Böß, kennen wir, deutsche Schauspielerin, Komikerin und Sängerin, wird 55 Jahre alt. Der US-amerikanische Schauspieler Charlie Sheen wird 61 Jahre alt. Des Weiteren haben wir noch die deutsche Schauspielerin Marianne Kiefer. Sie wäre heute dran gewesen mit Geburtstag, ist aber im Alter von 79 Jahren 2008 verstorben. Und wen haben wir noch? Nicht vergessen, Ferdinand Porsche, der österreichisch-deutsche Autokonstrukteur. Ja, den haben wir schicke Autos zu verdanken. Nicht nur Porsche, sondern auch ja, den VW, wie wir ja wissen. Wer singt das Geburtstagsständchen? Peter Fox, der deutsche Reggae-Hip-Hop-Musiker von der Band Seed. Ja, der wird heute 55 Jahre alt. Herzlichen Glückwunsch allen Geburtstagskindern. Und die, die ich nicht erwähnt habe, ja, ihr könnt mit mir zumindest einen kurzen, ja, ihr wisst schon, im Namen der Ortsgruppe Goldbrand oder so. Juten durch. So ein Ding, ne? Ihr wisst schon. Prost!

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1: Geburtstagskind des Tages, Peter Fox, Haus am See. Der Titel ist aus dem Jahr 2008, fällt mir gerade so ein. Ja, moderne Musik für Gerdert. Ha, macht nichts. Nee, ich finde ihn auch selber ganz gut, sonst hätte ich ihn nicht gespielt. Nicht nur, weil er hier Geburtstag hat heute, wäre mir ja, ne? Ich bin hier der Bestimmer. Ja, du hast ein Ding. Ja. Aber so ein Haus am See wäre auch nicht verkehrt, ne? So, nur quatsch nicht, nächsten Titel. Gut, erstmal die Uhrzeit, 8 Uhr und, na, gleich 50 Minuten, 10 Minuten vor 9, kriegen wir ganz entspannt noch zwei Titel hin. Erstmal hören wir In Deep und Last Night a DJ Saved My Life. An der Stelle möchte ich mich mal bedanken für die vielen Hörer, die heute zuhören, ja, und fürs viele Einschalten. Das ist immer sehr nett und sehr freundlich von euch. Bitteschön.
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0: aus der neuen deutschen Wellezeit, 82, ja, In Deep und Last Night, a DJ saved my life. Wir haben es 8:55, 5 Minuten vor 9, das war's dann für den heutigen Donnerstag. Ich würde mich freuen, wenn ihr morgen zum Start ins Wochenende auch wieder mit dabei seid. Ab 6 Uhr live, wer es nicht erwarten kann, ab 3 Uhr schon die Wiederholungssendung hören. Wir haben bis ran noch Wolfgang Petri zum Ende, nur ein kleines Stück Papier und ich mache wie immer den Fisch und schwimme davon. Diener nach links, Diener nach rechts. Tschüss, tschüss ihr Lieben, macht's Schmugge, euer Gernot aus dem jetzt sonnendurchfluteten Märkisch-Oderland. Wie immer, jeder kriegt das Wetter, was er verdient. Tschüss!
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1: Im Studio Jana Klonikowski. Schönen guten Morgen. Ist die kritische Infrastruktur in Deutschland gut genug geschützt? Nach den Anschlägen auf Umspannwerke in Brandenburg und NRW ist darüber eine neue Diskussion entbrannt. Finn Riebesel-Freundlieb.
2: Die Grünen-Politikerin Mialic warnte im Handelsblatt, Deutschland sei auf solche Angriffe nur unzureichend vorbereitet. Es fehle eine klare Linie. NRW-Innenminister Reul bringt im ZDF sogar eine eigene Drohnenabwehr für wichtige Anlagen ins Spiel. Und der Bundesverband der Energie- und Wasserwirtschaft fordert, die Datenschutzregeln zu lockern. So könnten Kameras auch den öffentlichen Bereich rund um die Anlagen überwachen.
1: Aus der Wirtschaft gibt es Kritik an der Einkommensteuerreform der Bundesregierung. Unter anderem die Industrie- und Handelskammer sieht durch die Erhöhung der Reichensteuer Nachteile für Unternehmen. Die Anhebung sei faktisch eine Mittelstandssteuer, sagt IHK-Chefin Melnikow. Falschinformationen vor Wahlen nehmen Überhand, das sagt der Berliner Landeswahlleiter Bröchler. Der Rheinischen Post sagte er, die Desinformation, vor allem auf Social Media, hat eine neue Dimension erreicht. In diesem Monat wird in Sachsen-Anhalt, Mecklenburg-Vorpommern und in Berlin gewählt. Kokosnüsse sind gefährlicher als Haiangriffe und Sex hilft bei einer verstopften Nase. Alles echte Erkenntnisse, für die Forscher mit dem renommierten Ig-Nobelpreis ausgezeichnet wurden. Hanna Messerschmidt, und der wird auch heute wieder verliehen.
3: Ja, und zum allerersten Mal nicht in den USA, sondern der Schweiz. Den Anti-Nobelpreis gibt's schon seit 35 Jahren für besonders skurrile, aber trotzdem wissenschaftliche Forschungsprojekte. Das Prinzip, sie sollen erst zum Lachen und dann zum Nachdenken anregen. Der Zusatz Ig steht übrigens für ignoble, also unwürdig, und in der Preisjury sitzen auch echte Nobelpreisträger.
1: Die ganz große Überraschung im DFB-Pokal.

0: Ist ausgeblieben. Der FC Bayern München hat sein Erstrundenspiel gegen den VfL Osnabrück mit 4:1 gewonnen und ist damit weiter auf Kurs Titelverteidigung. Übrigens stehen damit jetzt alle Erstligisten in Runde 2. Das gab's zuletzt vor 18 Jahren.
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2: Mit KI-Support. Viele Wolken gibt's heute Vormittag und im Norden regnet's immer wieder, teils auch kräftiger. Später bleibt's wechselhaft, an Nord- und Ostsee kann auch mal ein Gewitter dabei sein, im äußersten Südwesten dagegen eher sonnig und trocken, dazu Höchstwerte zwischen 19 und 29 Grad. Morgen dann weiter große Unterschiede, maximal bis 32 Grad.

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1: Im Studio Jana Klonikowski. Schönen guten Tag. Nach den Angriffen auf die Stromversorgung in Brandenburg und NRW geht die Debatte um den Schutz kritischer Infrastruktur weiter. Experten warnen, da geht es nicht nur um Sicherheit, auch die Wirtschaft könnte unter solchen Angriffen leiden. Die Wirtschaftsforscherin Geraldine Dani-Knedlik im ZDF.
2: Häufen sich die Angriffe, steigt die Verunsicherung. Steigt die Verunsicherung, wirkt das ähnlich wie ein Nachfrageschock. Es wird weniger investiert in den Standort. Die Kosten zur Absicherung, die die Unternehmen tragen müssen, die werden größer. Und das dämpft natürlich mittel- bis langfristig die Produktion.
1: Die Ermittlungen zu den Attacken laufen unterdessen auf Hochtouren. Dass beide Angriffe zusammenhängen, gilt als wahrscheinlich. In München ist ein Rüstungskonzern in der Nacht offenbar Ziel eines Brandanschlags geworden. Es gab ein Feuer, das aber schnell gelöscht werden konnte. Die Polizei nahm zwei Verdächtige fest. Das betroffene Unternehmen entwickelt unter anderem Kommunikationssysteme für die Bundeswehr. Das Goethe-Institut muss seine Arbeit in Russland einstellen. Moskau schließt offenbar die Standorte im Land, weil Deutschland nach dem versuchten Drohnenanschlag am Leipziger Flughafen das russische Haus in Berlin schließt. Die Bundesregierung macht ja Russland für den Vorfall verantwortlich. Plug-in-Hybridautos gelten als klimafreundlicher Kompromiss zwischen E-Auto und Verbrenner. Doch im Alltag sind die Fahrzeuge wohl nicht so sauber wie gedacht. Zu diesem Schluss kommt eine neue internationale Studie, Anna Löwer.
3: Genau, und da heißt es, Plug-in-Hybridautos haben in der Realität eine deutlich schlechtere CO2-Bilanz als auf dem Papier. Die Studie hat die Daten von rund 920.000 Fahrzeugen ausgewertet. Demnach fahren die Plug-in-Hybride im Schnitt nur etwa 20% der Strecke elektrisch. In den offiziellen Berechnungen wird dagegen von rund 80% ausgegangen. Bei neueren Fahrzeugen wird die Lücke sogar noch größer.
1: Forschungsprojekte, die erst zum Lachen und dann zum Nachdenken anregen, die werden heute in Zürich mit dem Ig-Nobelpreis ausgezeichnet. Den gibt's seit 35 Jahren für besonders skurrile, aber wissenschaftliche Forschung. Jedes Jahr gehen tausende Nominierungen aus aller Welt für den Preis ein.
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4: Mit KI-Support. Viele Wolken gibt's heute Vormittag und im Norden regnet's immer wieder, teils auch kräftiger. Später bleibt's wechselhaft, an Nord- und Ostsee kann auch mal ein Gewitter dabei sein, im äußersten Südwesten dagegen eher sonnig und trocken, dazu Höchstwerte zwischen 19 und 29 Grad. Morgen dann weiter große Unterschiede, maximal bis 32 Grad.

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1: Im Studio Jana Klonikowski. Schönen guten Tag. Ist die kritische Infrastruktur in Deutschland gut genug geschützt? Nach den Anschlägen auf Umspannwerke in Brandenburg und NRW ist darüber eine neue Diskussion entbrannt. Finn Riebesel-Freundlieb.
2: Die Grünen-Politikerin Mialic warnt im Handelsblatt, Deutschland sei auf solche Angriffe nur unzureichend vorbereitet. Es fehle eine klare Linie. NRW-Innenminister Reul bringt im ZDF sogar eine eigene Drohnenabwehr für wichtige Anlagen ins Spiel. Und der Bundesverband der Energie- und Wasserwirtschaft fordert, die Datenschutzregeln zu lockern. So könnten Kameras auch den öffentlichen Bereich rund um die Anlagen überwachen.
1: In München ist ein Rüstungskonzern in der Nacht offenbar Ziel eines Brandanschlags geworden. Es gab ein Feuer, das aber schnell gelöscht werden konnte. Die Polizei nahm zwei Verdächtige fest. Das betroffene Unternehmen entwickelt unter anderem Kommunikationssysteme für die Bundeswehr. Heeresinspekteur Christian Freuding fordert mehr Tempo bei der Reform der Bundeswehr. Dem Redaktionsnetzwerk Deutschland sagte er, Deutschland müsse dringend seine militärischen Kapazitäten erhöhen. Mit Blick auf Russland warnt Freuding, der Feind warte nicht auf die Fertigmeldung. Kokosnüsse sind gefährlicher als Haiangriffe und Sex hilft bei einer verstopften Nase. Alles echte Erkenntnisse, für die Forscher mit dem renommierten Ig-Nobelpreis ausgezeichnet wurden. Hanna Messerschmidt, und der wird auch heute wieder verliehen.
3: Ja, und zum allerersten Mal nicht in den USA, sondern der Schweiz. Den Anti-Nobelpreis gibt's schon seit 35 Jahren für besonders skurrile, aber trotzdem wissenschaftliche Forschungsprojekte. Das Prinzip, sie sollen erst zum Lachen und dann zum Nachdenken anregen. Der Zusatz Ig steht übrigens für ignoble, also unwürdig, und in der Preisjury sitzen auch echte Nobelpreisträger.
1: In London sind jetzt selbstfahrende Taxis unterwegs. Die Fahrdienstleister Uber und Wave schicken ihre sogenannten Robotaxis seit heute nach und nach auf die Straße. Zur Sicherheit sitzt da aber erstmal noch ein Mitarbeiter mit im Auto.
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4: Mit KI-Support. Viele Wolken gibt es gerade und dazu kann es immer mal wieder regnen. Im Norden auch öfter und teils kräftiger. An der Küste sind vereinzelt Gewitter drin. Später bleibt es insgesamt wechselhaft. Die Höchstwerte liegen je nach Ecke zwischen 19 und 29 Grad. Morgen gibt es verbreitet Regen und ab und zu Gewitter, maximal 32 Grad.
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1: Im Studio Jana Klonikowski. Schönen guten Tag. Nach den Angriffen auf die Stromversorgung in Brandenburg und NRW geht die Debatte um den Schutz kritischer Infrastruktur weiter. Experten warnen, da geht es nicht nur um Sicherheit, auch die Wirtschaft könnte unter solchen Angriffen leiden. Die Wirtschaftsforscherin Geraldine Dani-Knedlik im ZDF.
2: Häufen sich die Angriffe, steigt die Verunsicherung. Steigt die Verunsicherung, wirkt das ähnlich wie ein Nachfrageschock. Es wird weniger investiert in den Standort. Die Kosten zur Absicherung, die die Unternehmen tragen müssen, die werden größer. Und das dämpft natürlich mittel- bis langfristig die Produktion.
1: Die Ermittlungen zu den Attacken laufen unterdessen auf Hochtouren. Dass beide Angriffe zusammenhängen, gilt als wahrscheinlich. Vor einem Rüstungskonzern in München sind in der Nacht Brandsätze gelegt worden. Ein Feuer konnte schnell gelöscht werden und die Polizei konnte auch zwei Verdächtige festnehmen. Das LKA geht da von einem politischen Motiv aus. Das Goethe-Institut muss seine Arbeit in Russland einstellen. Moskau schließt offenbar die Standorte im Land, weil Deutschland nach dem versuchten Drohnenanschlag am Leipziger Flughafen das russische Haus in Berlin schließt. Die Bundesregierung macht ja Russland für den Vorfall verantwortlich. Plug-in-Hybridautos gelten als klimafreundlicher Kompromiss zwischen E-Auto und Verbrenner. Doch im Alltag sind die Fahrzeuge wohl nicht so sauber wie gedacht. Zu diesem Schluss kommt eine neue internationale Studie, Anna Löwer.
3: Genau, und da heißt es, Plug-in-Hybridautos haben in der Realität eine deutlich schlechtere CO2-Bilanz als auf dem Papier. Die Studie hat die Daten von rund 920.000 Fahrzeugen ausgewertet. Demnach fahren die Plug-in-Hybride im Schnitt nur etwa 20% der Strecke elektrisch. In den offiziellen Berechnungen wird dagegen von rund 80% ausgegangen. Bei neueren Fahrzeugen wird die Lücke sogar noch größer.
1: Forschungsprojekte, die erst zum Lachen und dann zum Nachdenken anregen, die werden heute in Zürich mit dem Ig-Nobelpreis ausgezeichnet. Den gibt's seit 35 Jahren für besonders skurrile, aber wissenschaftliche Forschung. Jedes Jahr gehen tausende Nominierungen aus aller Welt für den Preis ein.
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4: Mit KI-Support. Viele Wolken gibt es gerade und dazu kann es immer mal wieder regnen, im Norden auch öfter und teils kräftiger. An der Küste sind vereinzelt Gewitter drin. Später bleibt es insgesamt wechselhaft. Die Höchstwerte liegen je nach Ecke zwischen 19 und 29 Grad. Morgen gibt es verbreitet Regen und ab und zu Gewitter, maximal 32 Grad.
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1: Im Studio Jana Klonikowski. Schönen guten Tag. Ist die kritische Infrastruktur in Deutschland gut genug geschützt? Nach den Anschlägen auf Umspannwerke in Brandenburg und NRW ist darüber eine neue Diskussion entbrannt. Finn Riebesel-Freundlieb.
2: Die Grünen-Politikerin Mialitsch warnt im Handelsblatt, Deutschland sei auf solche Angriffe nur unzureichend vorbereitet. Es fehle eine klare Linie. NRW-Innenminister Reul bringt im ZDF sogar eine eigene Drohnenabwehr für wichtige Anlagen ins Spiel. Und der Bundesverband der Energie- und Wasserwirtschaft fordert, die Datenschutzregeln zu lockern. So könnten Kameras auch den öffentlichen Bereich rund um die Anlagen überwachen.
1: Wer aktuell tankt, hat gut und gerne schon mal deutlich über 100 Euro auf dem Kassenzettel stehen. Und laut ADAC sind die Preise vor allem bei Super E10 zuletzt richtig erhöht worden. Colin Mock hat die Zahlen.
3: Gestern gab es mit gut 2,21 Euro einen neuen Tageshöchstwert. Im August war es mit durchschnittlich 2,14 Euro auch so teuer wie noch nie in einem Monat. Der ADAC hält die aktuellen Preise für zu hoch und nicht wirklich nachvollziehbar. Der Ölpreis sei zuletzt zwar gestiegen, liegt aber deutlich unter den Höchstständen aus dem Frühjahr. Auch wenn andere Faktoren abseits des Rohölpreises mit eingerechnet werden, sei dieser Preisanstieg laut ADAC nicht zu rechtfertigen.
1: In München ist ein Rüstungskonzern in der Nacht offenbar Ziel eines Brandanschlags geworden. Es gab ein Feuer, das aber schnell gelöscht werden konnte. Die Polizei nahm zwei Verdächtige fest. Das betroffene Unternehmen entwickelt unter anderem Kommunikationssysteme für die Bundeswehr. Ein abgesagter Auftritt der Popband Alphaville sorgt für Wirbel. Die Band wurde vom Glücksgefühle-Festival auf dem Hockenheimring ausgeladen, wegen politischer Äußerungen. Sänger Marian Gold hatte sich zuletzt gegen die AfD positioniert und spricht von einem Maulkorb-Erlass. Die Veranstalter betonen, das Festival sei grundsätzlich unpolitisch. Sport, Kunst und Englisch. Das sind die beliebtesten Fächer von Schülerinnen und Schülern in Deutschland. Das zeigt eine Studie der Uni Osnabrück. Am schlechtesten schnitten Chemie und Physik ab. Auch für Mathe sind Kinder und Jugendliche demnach eher weniger zu begeistern.
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4: Mit KI-Support. Wolkig und oft nass ist es gerade. Vor allem im Norden regnet es häufiger. An der Küste kann auch mal ein Gewitter dabei sein. Richtung Nachmittag bleibt es insgesamt wechselhaft mit gelegentlichem Regen, im Südwesten dagegen eher sonnig und trocken. Die Höchstwerte liegen heute bei 19 bis 29 Grad. Morgen geht's ähnlich weiter, hier und da Regen, dazu einzelne Gewitter, maximal bis 32 Grad.
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1: Im Studio Philipp Nützig. Schönen guten Tag. Ist die kritische Infrastruktur in Deutschland gut genug geschützt? Nach den Anschlägen auf Umspannwerke in Brandenburg und NRW ist darüber eine neue Diskussion entbrannt. Finn Riebesell, Freundlieb.
2: Die Grünen-Politikerin Mialitsch warnt im Handelsblatt, Deutschland sei auf solche Angriffe nur unzureichend vorbereitet. Es fehle eine klare Linie. NRW-Innenminister Reul bringt im ZDF sogar eine eigene Drohnenabwehr für wichtige Anlagen ins Spiel. Und der Bundesverband der Energie- und Wasserwirtschaft fordert, die Datenschutzregeln zu lockern. So könnten Kameras auch den öffentlichen Bereich rund um die Anlagen überwachen.
1: Uns erwartet der stärkste El Niño seit Beginn der Aufzeichnung. Davor warnt der Deutsche Wetterdienst. Bis Februar wird das Wetterphänomen andauern und rund um den Pazifik für extreme Dürren, aber auch Überschwemmungen sorgen. Eva-Maria Wölfel, was erwartet uns denn in Europa?
3: Dadurch, dass der Pazifik so weit weg ist, lassen sich die Folgen für Europa nicht so gut vorhersagen, meinen die Wetterexperten. Wir könnten einen sehr kalten Winter bekommen, aber wahrscheinlicher ist es, dass es gerade zu Beginn des Winters mild und nass wird. In Mittelamerika ist das schon klarer. Da bereiten sich einige Länder auf Dürre vor.
1: In München ist ein Rüstungskonzern in der Nacht offenbar Ziel eines Brandangriffs geworden. Es gab ein Feuer, das aber schnell gelöscht werden konnte. Die Polizei nahm zwei Verdächtige fest. Das betroffene Unternehmen entwickelt unter anderem Kommunikationssysteme für die Bundeswehr. Heeresinspekteur Christian Freuding fordert mehr Tempo bei der Reform der Bundeswehr. Dem Redaktionsnetzwerk Deutschland sagte er, Deutschland müsse dringend seine militärischen Kapazitäten erhöhen. Mit Blick auf Russland warnt Freuding, der Feind warte nicht auf die Fertigmeldung. Mit Aussagen in einem Livestream hat sich Rapper Chiago einen Rechtsstreit mit Spahn eingehandelt. Der CDU-Politiker hat laut Medienberichten Anzeige wegen Verleumdung erstattet. Chiago erzählte, er hätte Spahn und seinen Ehemann auf einer Drogenparty gesehen. Später sagte er, die Geschichte sei erfunden, für Spahn aber zu wenig.
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4: Mit KI-Support. Wolkig und oft nass ist es gerade. Vor allem im Norden regnet es häufiger. An der Küste kann auch mal ein Gewitter dabei sein. Richtung Nachmittag bleibt es insgesamt wechselhaft mit gelegentlichem Regen, im Südwesten dagegen eher sonnig und trocken. Die Höchstwerte liegen heute bei 19 bis 29 Grad. Morgen geht's ähnlich weiter, hier und da Regen, dazu einzelne Gewitter, maximal bis 32 Grad.

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1: Im Studio Philipp Nützig. Schönen guten Tag. Nach den Angriffen auf die Stromversorgung in Brandenburg und NRW geht die Debatte um den Schutz kritischer Infrastruktur weiter. Experten warnen, es geht nicht nur um Sicherheit, auch die Wirtschaft könnte darunter leiden. Die Wirtschaftsforscherin Geraldine Dani-Knettlik im ZDF.
2: Häufen sich die Angriffe, steigt die Verunsicherung. Steigt die Verunsicherung, wirkt das ähnlich wie ein Nachfrageschock. Es wird weniger investiert in den Standort. Die Kosten zur Absicherung, die die Unternehmen tragen müssen, die werden größer. Und das dämpft natürlich mittel- bis langfristig die Produktion.
1: Die Ermittlungen laufen unterdessen auf Hochtouren. Dass die Attacken zusammenhängen, gilt als wahrscheinlich. Wer aktuell tankt, hat gut und gerne schon mal deutlich über 100 Euro auf dem Bon stehen. Und laut ADAC sind die Preise vor allem bei Super E10 zuletzt richtig deutlich erhöht worden. Colin Mock hat die Zahlen.
3: Gestern gab es mit gut 2,21 Euro einen neuen Tageshöchstwert. Im August war es mit durchschnittlich 2,14 Euro auch so teuer wie noch nie in einem Monat. Der ADAC hält die aktuellen Preise für zu hoch und nicht wirklich nachvollziehbar. Der Ölpreis sei zuletzt zwar gestiegen, liegt aber deutlich unter den Höchstständen aus dem Frühjahr. Auch wenn andere Faktoren abseits des Rohölpreises mit eingerechnet werden, sei dieser Preisanstieg laut ADAC nicht zu rechtfertigen.
1: Bei der Landtagswahl in Sachsen-Anhalt am Sonntag peilt die AfD erstmals die absolute Mehrheit an. Mitentscheidend wird, wie viele Parteien es in den Magdeburger Landtag schaffen. Je weniger reinkommen, desto größer die Chancen der AfD auf eine Alleinregierung. Der nächste starke El Niño kommt und davor warnt die UNO. Das Wetterphänomen soll Ende des Jahres seinen Höhepunkt erreichen und bis Februar bleiben. Erwartet werden weltweit mehr Hitze, Dürren und Überschwemmungen. Katastrophenschutzbehörden sollten sich vorbereiten, heißt es. Kokosnüsse sind gefährlicher als Haiangriffe und Sex hilft bei einer verstopften Nase. Schräge Forschungsprojekte wie diese werden jetzt wieder mit dem Ig-Nobelpreis ausgezeichnet. Der Anti-Nobelpreis wird heute in der Schweiz verliehen. In der Jury sitzen übrigens auch echte Nobelpreisträger.
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4: Mit KI-Support. Wolkig ist es heute Nachmittag und immer mal wieder regnet es. Zur Küste sind sogar vereinzelt Gewitter drin. In den nächsten Stunden bleibt das wechselhaft, im Norden kommt der Regen öfter und auch mal kräftiger. Dazu liegen die aktuellen Werte je nach Ecke zwischen 19 und 29 Grad. Morgen dann im Norden weiter viele Wolken und Regen, maximal 24 Grad.

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1: Im Studio Philipp Nützig. Schönen guten Tag. Nach den Angriffen auf die Stromversorgung in Brandenburg und NRW geht die Debatte um den Schutz kritischer Infrastruktur weiter. NRW-Innenminister Reul bringt im ZDF eine eigene Drohnenabwehr für solche Anlagen ins Spiel. Experten warnen außerdem, es geht nicht nur um Sicherheit, auch die Wirtschaft könnte darunter leiden. Die Ermittlungen laufen unterdessen auf Hochtouren. Dass die Attacken zusammenhängen, gilt als wahrscheinlich. Wahlkampf Endspurt in Sachsen-Anhalt. Die AfD mit Spitzenkandidat Ulrich Siegmund liegt mit rund 43% in den Umfragen deutlich vorn und könnte erstmals allein regieren. Finn Riebesell-Freundlieb.
2: Mitentscheidend wird, wie viele Parteien es in den Magdeburger Landtag schaffen. BSW und Grüne bangen, für die FDP sieht's ganz schlecht aus. Je weniger Parteien reinkommen, desto größer die Chancen der AfD, die absolute Mehrheit zu holen und dann allein zu regieren. Auch wenn es für die AfD nicht reicht, wird die Regierungsbildung trotzdem schwierig. Die CDU mit Ministerpräsident Schulze liegt zwar in den Umfragen auf Platz 2, aber weit hinter der AfD und will weder mit den Rechten noch mit den drittplatzierten Linken koalieren.
1: Vor einem Rüstungskonzern in München sind in der Nacht Brandsätze gelegt worden. Das Feuer konnte schnell gelöscht werden und die Polizei 2 Verdächtige festnehmen. Das LKA geht von einem politischen Motiv aus. Die Bundesregierung hat jetzt einen Olympiasieger. Ronald Raue wird neuer Sportstaatsminister. Das hat Kanzler Merz mitgeteilt. Der 44-Jährige holte im Kanu 2-mal Gold. Jetzt ist er für Sport und Ehrenamt zuständig. Seine Vorgängerin Christiane Schenderlein ist ins Gesundheitsministerium gewechselt. Riesenehre für Lionel Messi. Der argentinische Fußballverband lässt alle Spiele in allen Ligen in ganz Argentinien am nächsten Spieltag in der 10. Minute unterbrechen. Dann gibt's 1 Minute Applaus. Stadien mit Videowänden müssen außerdem ein Tributvideo abspielen. Messi war aus der Nationalmannschaft zurückgetreten.
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3: Mit KI-Support. Wolkig ist es heute Nachmittag und immer mal wieder regnet es. Zur Küste sind sogar vereinzelt Gewitter drin. In den nächsten Stunden bleibt das wechselhaft, im Norden kommt der Regen öfter und auch mal kräftiger. Dazu liegen die aktuellen Werte je nach Ecke zwischen 19 und 29 Grad. Morgen dann im Norden weiter viele Wolken und Regen, maximal 24 Grad.

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1: Im Studio Philipp Nützig. Schönen guten Tag. Ist die kritische Infrastruktur in Deutschland gut genug geschützt? Nach den Anschlägen auf Umspannwerke in Brandenburg und NRW ist darüber eine neue Diskussion entbrannt. Fenribesel Freundlieb.
2: Die Grünen-Politikerin Mialic warnt im Handelsblatt, Deutschland sei auf solche Angriffe nur unzureichend vorbereitet. Es fehle eine klare Linie. NRW-Innenminister Reul bringt im ZDF sogar eine eigene Drohnenabwehr für wichtige Anlagen ins Spiel. Und der Bundesverband der Energie- und Wasserwirtschaft fordert, die Datenschutzregeln zu lockern. So könnten Kameras auch den öffentlichen Bereich rund um die Anlagen überwachen.
1: Kokosnüsse sind gefährlicher als Haiangriffe und Sex hilft bei einer verstopften Nase. Alles echte Erkenntnisse, für die Forscher mit dem renommierten Ig-Nobelpreis ausgezeichnet wurden. Hanna Messerschmidt, der wird auch heute wieder verliehen.
3: Ja, und zum allerersten Mal nicht in den USA, sondern der Schweiz. Den Anti-Nobelpreis gibt's schon seit 35 Jahren für besonders skurrile, aber trotzdem wissenschaftliche Forschungsprojekte. Das Prinzip, sie sollen erst zum Lachen und dann zum Nachdenken anregen. Der Zusatz Ig steht übrigens für ignoble, also unwürdig, und in der Preisjury sitzen auch echte Nobelpreisträger.
1: In München ist ein Rüstungskonzern in der Nacht offenbar Ziel eines Brandangriffs geworden. Es gab ein Feuer, das aber schnell gelöscht werden konnte. Die Polizei nahm zwei Verdächtige fest. Das betroffene Unternehmen entwickelt unter anderem Kommunikationssysteme für die Bundeswehr. Wer aktuell tankt, hat gut und gerne schon mal über 100 Euro auf dem Bon stehen. Und laut ADAC sind die Preise vor allem bei Super E10 zuletzt richtig deutlich erhöht worden. Gestern gab es mit gut 2,21 Euro einen neuen Tageshöchstwert. Im August war es mit durchschnittlich 2,14 Euro auch so teuer wie noch nie. Bei der Ausladung von Alphaville vom Glücksgefühle-Festival gibt's eine Rolle rückwärts. Der Veranstalter spricht in der Bild von einem Fehler und will die Band zurückholen. Alphaville hatte sich gegen rechtsradikale Tendenzen ausgesprochen und wollte nicht versprechen, das auf dem Festival nicht zu wiederholen.
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4: Mit KI-Support. Viele Wolken gibt es am späten Nachmittag. Dazu regnet es immer wieder, nach Norden hin öfter und teils auch kräftiger. An der Küste kann sich vereinzelt sogar mal ein Gewitter dazumischen. Im Südwesten bleibt es dagegen meist sonnig und trocken. Die Höchstwerte liegen bei 19 bis 29 Grad. Morgen weiter zweigeteilt. Nördlich viele Wolken und viel Regen, südlich oft Sonne, maximal bis 32 Grad.

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1: Im Studio Philipp Nützig. Schönen guten Abend. Nach den Angriffen auf die Stromversorgung in Brandenburg und NRW geht die Debatte um den Schutz kritischer Infrastruktur weiter. NRW-Innenminister Reul bringt im ZDF eine eigene Drohnenabwehr für solche Anlagen ins Spiel. Experten warnen außerdem, es geht nicht nur um Sicherheit, auch die Wirtschaft könnte darunter leiden. Die Ermittlungen laufen unterdessen auf Hochtouren. Dass die Attacken zusammenhängen, gilt als wahrscheinlich. Uns erwartet der stärkste El Niño seit Beginn der Aufzeichnung. Davor warnt der Deutsche Wetterdienst. Bis Februar wird das Wetterphänomen andauern und rund um den Pazifik für extreme Dürren, aber auch Überschwemmungen sorgen. Eva-Maria Wölfel, was erwartet uns denn in Europa?
2: Dadurch, dass der Pazifik so weit weg ist, lassen sich die Folgen für Europa nicht so gut vorhersagen, meinen die Wetterexperten. Wir könnten einen sehr kalten Winter bekommen, aber wahrscheinlicher ist es, dass es gerade zu Beginn des Winters mild und nass wird. In Mittelamerika ist das schon klarer. Da bereiten sich einige Länder auf Dürre vor.
1: Vor einem Rüstungskonzern in München sind in der Nacht Brandsätze gelegt worden. Das Feuer konnte schnell gelöscht werden und die Polizei zwei Verdächtige festnehmen. Das LKA geht von einem politischen Motiv aus. Die Spritpreise kennen weiter kein Limit. Das hat sich laut ADAC vor allem bei Super E10 gezeigt. Erst gestern wurde mit gut 2,21 Euro ein neuer Rekordwert erreicht. Auch im Schnitt war es letzten Monat so teuer wie nie. Da wurden rund 2,14 Euro fällig. Sachsen-Anhalt steht vor einer historischen Wahl. Sonntag geht's darum, ob die AfD mit Ulrich Siegmund die absolute Mehrheit holt. Aktuell steht die Partei in Umfragen bei rund 43%. Scheitern mehrere Parteien an der 5%-Hürde, verbessert das die Chancen der AfD auf eine Alleinregierung. Das Sommertransferfenster hat im Profifußball für neue Rekorde gesorgt. Knapp 10 Milliarden US-Dollar wurden laut FIFA bei den Männern für neue Spieler ausgegeben. Rund ein Drittel davon alleine von englischen Clubs. Auch im Frauenfußball wurde mit fast 30 Millionen Dollar so viel gezahlt wie noch nie.
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3: Mit KI-Support. Viele Wolken gibt es heute Abend. Dazu regnet es immer mal wieder, Richtung Norden teils kräftiger und an der Nordsee kann auch mal ein Gewitter dabei sein. In der Nacht bleibt es erst noch oft trocken, später kommt von der Nordsee her neuer Regen nach. Die Tiefstwerte liegen zwischen 19 und 12 Grad. Morgen geht's im Norden weiter wolkig und nass, dazu vereinzelt Gewitter. Maximal werden es 32 Grad.

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3: Im Studio Philipp Nützig. Schönen guten Abend. Nach den Angriffen auf die Stromversorgung in Brandenburg und NRW geht die Debatte um den Schutz kritischer Infrastruktur weiter. Experten warnen, es geht nicht nur um Sicherheit, auch die Wirtschaft könnte darunter leiden. Die Wirtschaftsforscherin Geraldine Dani-Knettlik im ZDF.
4: Häufen sich die Angriffe, steigt die Verunsicherung. Steigt die Verunsicherung, wirkt das ähnlich wie ein Nachfrageschock. Es wird weniger investiert in den Standort. Die Kosten zur Absicherung, die die Unternehmen tragen müssen, die werden größer. Und das dämpft natürlich mittel- bis langfristig die Produktion.
3: Die Ermittlungen laufen unterdessen auf Hochtouren. Dass die Attacken zusammenhängen, gilt als wahrscheinlich. Sachsen-Anhalt steht vor einer historischen Wahl. Am Sonntag geht es darum, ob die AfD mit Ulrich Siegmund die absolute Mehrheit holt. Finn Riebesel-Freundlieb.
5: Die AfD will das Land grundlegend umbauen. Abschiebeoffensive, Schulpflicht abschaffen und weg mit dem öffentlich-rechtlichen Rundfunk. Auch den Verfassungsschutz will sie umbauen. Ob die AfD tatsächlich allein regieren kann, hängt davon ab, welche Parteien es in den Landtag schaffen. Für die SPD wird's wohl reichen, BSW und Grüne bangen. Die FDP darf kaum noch hoffen. Je weniger reinkommen, desto größer die Chancen für die AfD, für die absolute Mehrheit und damit die Alleinregierung.
3: In München ist ein Rüstungskonzern in der Nacht offenbar Ziel eines Brandangriffs geworden. Es gab ein Feuer, das aber schnell gelöscht werden konnte. Die Polizei nahm zwei Verdächtige fest. Das betroffene Unternehmen entwickelt unter anderem Kommunikationssysteme für die Bundeswehr. Der neue Zoll auf Päckchen aus Nicht-EU-Ländern scheint zu wirken. In Deutschland sind seit dem Inkrafttreten rund 30-40% weniger Sendungen angekommen, heißt es vom EU-Zoll. Mit den 3 Euro extra pro Produktkategorie soll die Paketflut von Billighändlern wie Temu und Shein gebremst werden. Riesenehre für Lionel Messi. Der argentinische Fußballverband lässt alle Spiele in allen Ligen in ganz Argentinien am nächsten Spieltag in der 10. Minute unterbrechen. Dann gibt's eine Minute Applaus. Stadien mit Videowänden müssen außerdem ein Tributvideo abspielen. Messi war aus der Nationalmannschaft zurückgetreten.
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6: Mit KI-Support. Viele Wolken gibt es heute Abend. Dazu regnet es zeitweise und Richtung Norden kommt der Regen öfter und teils kräftiger runter. An Nord- und Ostsee ist auch mal ein Gewitter drin. In der Nacht bleibt es erst meist trocken, später zieht neuer Regen nach. Die Tiefstwerte liegen zwischen 19 und 12 Grad. Morgen dann weiter viele Wolken und verbreitet Regen, nachmittags vereinzelt Gewitter, maximal 32 Grad.

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1: Im Studio Philipp Nützig. Schönen guten Abend. Nach den Angriffen auf die Stromversorgung in Brandenburg und NRW geht die Debatte um den Schutz kritischer Infrastruktur weiter. Experten warnen, es geht nicht nur um Sicherheit, auch die Wirtschaft könnte darunter leiden. Die Wirtschaftsforscherin Geraldine Dani-Knettlik im ZDF.
2: Häufen sich die Angriffe, steigt die Verunsicherung. Steigt die Verunsicherung, wirkt das ähnlich wie ein Nachfrageschock. Es wird weniger investiert in den Standort. Die Kosten zur Absicherung, die die Unternehmen tragen müssen, die werden größer. Und das dämpft natürlich mittel- bis langfristig die Produktion.
1: Die Ermittlungen laufen unterdessen auf Hochtouren. Dass die Attacken zusammenhängen, gilt als wahrscheinlich. Uns erwartet der stärkste El Niño seit Beginn der Aufzeichnung. Davor warnt der Deutsche Wetterdienst. Bis Februar wird das Wetterphänomen andauern und rund um den Pazifik für extreme Dürren, aber auch Überschwemmungen sorgen. Eva-Maria Wölfel, was erwartet uns denn in Europa?
3: Dadurch, dass der Pazifik so weit weg ist, lassen sich die Folgen für Europa nicht so gut vorhersagen, meinen die Wetterexperten. Wir könnten einen sehr kalten Winter bekommen, aber wahrscheinlicher ist es, dass es gerade zu Beginn des Winters mild und nass wird. In Mittelamerika ist das schon klarer. Da bereiten sich einige Länder auf Dürre vor.
1: Sachsen-Anhalt steht vor einer historischen Wahl. Sonntag geht es darum, ob die AfD mit Ulrich Siegmund die absolute Mehrheit holt. Aktuell steht die Partei in Umfragen bei rund 43%. Scheitern mehrere Parteien an der 5%-Hürde, verbessert das die Chancen der AfD auf eine Alleinregierung. Die Bundesregierung hat jetzt einen Olympiasieger. Ronald Raue wird neuer Sportstaatsminister. Das hat Kanzler Merz mitgeteilt. Der 44-Jährige holte im Kanu zweimal Gold. Jetzt ist er für Sport und Ehrenamt zuständig. Seine Vorgängerin Christiane Schenderlein ist ins Gesundheitsministerium gewechselt. Alphaville wird endgültig nicht beim Glücksgefühle-Festival auftreten. Die Band hat die Wiedereinladung nach der Rolle rückwärts vom Veranstalter abgelehnt. Alphaville war ausgeladen worden, weil die Band wohl nicht versprechen wollte, keine Statements gegen rechtsradikale Tendenzen abzugeben.
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4: Mit KI-Support. Viele Wolken gibt es heute Abend. Dazu regnet es zeitweise und Richtung Norden kommt der Regen öfter und teils kräftiger runter. An Nord- und Ostsee ist auch mal ein Gewitter drin. In der Nacht bleibt es erst meist trocken, später zieht neuer Regen nach. Die Tiefstwerte liegen zwischen 19 und 12 Grad. Morgen dann weiter viele Wolken und verbreitet Regen, nachmittags vereinzelt Gewitter, maximal 32 Grad.
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6: Einen wunderschönen guten Abend an diesem Donnerstagabend. So viel kann ich euch schon mal sagen. Es wird spannend, es wird interessant und wir hören tolle Musik. Bettina Kuhn ist heute bei uns zu Gast im Startag und das ist der Startag, der eigentlich am 11. August gesendet werden sollte. Damals musste er ausfallen. Wir haben ein Ersatzdatum gesucht. Aber wir haben es natürlich vorher schon aufgezeichnet gehabt und daher hört ihr ab und zu heute auch mal den 11.8. Aber das ist ja völlig egal, denn trotzdem ist sie zu Gast gewesen hier bei uns im Startag, Bettina Kuhn. Wir freuen uns auf das Gespräch. Sie verrät uns eine ganze Menge. Es werden interessante 2 Stunden. Ich freue mich auf jeden Fall darauf, ihr hoffentlich auch. Und damit starten wir hinein. Schönen guten Abend, es ist Donnerstag, Startag Spezial. Bettina Kuhn heute bei uns zu Gast.

0: Dienstagabend. Und Dienstagabend bedeutet bei uns immer, es ist Startag-Zeit. Und heute begrüße ich eine ganz besondere Frau. Warum? Sie ist noch ganz neu in der Musikbranche, so kann man das sagen. Bettina Kuhn, hallo und einen schönen guten Abend zu dir, Bettina.
1: Hallo, schönen guten Abend, Bernie. Schön, dass ich da sein darf. Vielen Dank.
0: Gerne, auf jeden Fall. Ich habe gerade gesagt, ein neuer Stern in der Musikbranche. Wahrscheinlich ein bisschen zu hoch gegriffen, da möchtest du gerne hin. Wie ist das so, als Newcomer jetzt zu starten?
1: Aufregend. Wie du sagst, es ist alles neu. Ich weiß noch gar nicht, was auf mich zukommt. Aber ich habe einfach, ja, tierisch Spaß dran, meine eigene Musik machen zu dürfen jetzt und freue mich auf alles, was kommt.
0: Wären wir gleich beim Thema. Viele kennen dich nicht, ich persönlich auch eigentlich gar nicht. Wie würdest du dich denn selbst in drei Worten den Hörern und mir auch gerade vorstellen?
1: Okay, in drei Worten. Also zuverlässig, hilfsbereit, empathisch.
0: Das klingt auf jeden Fall schon mal sehr, sehr gut. Musik ist ja für viele ein Hobby, das sehr früh gestartet hat. Bei mir war es, ich weiß, mit 5 Jahren hatte ich die ersten Schallplatten zu Hause. Musik, ab wann hat dich das begeistert? Wann hast du gemerkt, das ist mehr als nur ein Hobby?
1: Also tatsächlich weiß ich gar nicht, wann dieser Punkt war, als ich gemerkt hätte, dass es mehr ist als ein Hobby. Ich habe sehr spät eigentlich angefangen zu singen oder eben mehr aus der Stimme zu machen, erst in einem Schulchor und später dann ja eben auch in der Band gesungen und so weiter. Und ich glaube, es war wirklich einfach so passiert, als ich merkte, ich komme gut an bei den Menschen, ich habe viel Zuspruch oder auch beim Unterrichten, dass ich den Menschen wirklich was geben kann, sie fördern kann, motivieren kann. Und ja, da wurde irgendwie dann so schleichend aus dem Hobby ein Beruf und ja, vielleicht auch aus dem Beruf eine Berufung.
0: Das heißt,
1: da war ich dann so Anfang 20 eigentlich.
0: Ah, okay. Das heißt eigentlich für dich, damals gar nicht so intensiv über die Musik nachgedacht und heute spielt sie wahrscheinlich viel mehr in deinem Leben, eine wichtigere Rolle.
1: Ja, richtig, genau. Absolut. Ich habe eigentlich war ich als Kind und Jugendliche immer eher die, die gern getanzt hat im Jazzdance und im Turnverein. Und das Singen, das war eigentlich, ja, so halt, wie vielleicht jeder das so ein bisschen macht, mal in der Schule oder zu Hause mal ein bisschen, aber nicht so, dass ich gedacht hätte, dass ich da irgendein Talent habe.
0: Frage ich jetzt mal vorweg nach zum Ende dieser ersten Gesprächsrunde, auf was dürfen wir uns denn in den 2 Stunden jetzt freuen? Was werden wir über dich erfahren? So als kleine, kurze Zusammenfassung.
1: Ja, im Prinzip dürft ihr eigentlich über mich erfahren, wie ja so ein schüchternes Kind vom Land über ganz viele liebe Menschen zu seiner Berufung gefunden hat.
0: Wunderbar. Reden wir über den ersten Song, den wir von dir hören, Echt sein. Also es ist echt, dass sie wirklich heute Abend bei uns zu Gast ist, wo wir uns noch einmal drüber freuen. Aber der Song Echt sein, der klingt nach vielem mehr. Ist der auch so echt, wie der Titel verspricht?
1: Ja, also Echt sein ist eigentlich so mein erster intensiv selbstgeschriebener Song, der so ein Befreiungstitel für mich ist. Ich war ein Mensch, wie ich schon sagte, sehr schüchtern, der immer zu allem Ja gesagt hat. Und ich habe eigentlich nie wirklich meine eigenen Grenzen gewahrt und hatte tatsächlich dann auch 2015 ein Burnout und habe für mich gemerkt, ich mache viele Dinge, die andere vielleicht gut für mich finden. Ich weiß aber gar nicht, was finde ich für mich selber gut und wo möchte ich eigentlich wirklich hin? Also sich nicht vom Alltag leben zu lassen, sondern selbst zu entscheiden, was möchte ich im Leben, wie möchte ich leben, was ist eigentlich mein Bedürfnis, und davon handelt das Lied.
0: Wunderbar, dann würde ich sagen, hören wir den Song und gleich reden wir mit dir weiter über dich, deine Musik und natürlich über ganz viel mehr.

0: herzlich und natürlich ihre Stimme. Also ich kann nicht genug bekommen von ihrer Stimme. Ich finde, sie hat einfach alles, was eine gute Sängerin braucht. Eine charismatische Stimme, einen mega Ausdruck und die Range und einfach das ganze Timbre. Also ich bin total fasziniert von ihr.
1: Sie war ja nicht nur musikalisch aktiv, sie hat ja auch geschauspielert. Bodyguard mit Kevin Costner. Hast du den Film gesehen?
0: Nicht nur einmal.
1: Ah, da können wir uns schon wieder die Hand reichen. Toller Film, tolle Schauspielcharaktere, ja. Kevin Costner und natürlich auch Whitney Houston. Und man kann wirklich, wenn er im Fernsehen läuft, er läuft ja ab und zu, man bleibt vorhängen.
0: Absolut. Also ich weiß nicht, wie oft ich ihn gesehen habe, aber bestimmt mehr als 30 Mal.
1: Da wären wir beim Thema. Whitney Houston konnte ja, wenn sie auf der Bühne stand, auch unwahrscheinlich gut tanzen. Sie hat sich gut bewegt. Und das ist ja so das, was bei dir in der Kindheit aktiv war. Darf ich das so sagen? Turnen, tanzen, ich bewundere dich dafür.
0: Ja, also ich war jetzt nie eine Profi-Tänzerin oder Turnerin, aber es hat mir total Spaß gemacht. Ich habe eigentlich jeden Tag irgendwie sportlich verbracht und hatte als Kind immer den Wunsch, zum Zirkus zu gehen, tatsächlich. Ich war okay. So immer akrobatisch unterwegs. Genau, also da hatte ich noch gar nichts mit Singen am Hut. Überhaupt nicht. Ich hatte Jazzdance, ich war im Turnverein, genau.
1: Also haben die Eltern dich dann eher dabei unterstützt und später dann beim Singen, was dann irgendwann kam?
0: Ja, also meine Eltern, ich muss dazu sagen, ich habe recht viele Geschwister und von daher war meinen Eltern das mit den vielen Hobbys wahrscheinlich eh zu anstrengend. Aber sie haben natürlich mich in dem unterstützt, was ich einfach gerne machen wollte. Und das Singen kam tatsächlich viel später über eine meiner Freundinnen. Also ich habe so ein bisschen im Schulchor gesungen und da habe ich auch erste Erfahrungen sammeln dürfen. Aber richtig intensiv kam das dann, als meine Freundin mich überredet hat, in einen Popchor mitzugehen. Also die hatten Popstücke gesungen und erst dachte ich so, in der Freizeit auch noch in einen Chor, ich weiß nicht. Aber die damalige Chorleiterin, die war Berufssängerin, eine Koreanerin und die war so wie Whitney Houston. Die hat mich so begeistert, dass sie eigentlich schuld ist, dass ich mich dann für Musik und für den Gesang begeistert habe.
1: Wir können ja von Glück sagen, deine Geschwister, die haben es auf jeden Fall überlebt, das Singen, weil die haben das Pech gehabt, sie haben dich immer anhören dürfen, als du dann wirklich das Singen für dich entdeckt hast, oder?
0: Ja, das stimmt. Also meine jüngere Schwester, die war irgendwann total genervt und immer wieder, wenn sie neben mir stand, hat sie nur, kannst du nicht mal still sein, musst du schon wieder singen? Und ich dachte immer, hä? Ich habe doch jetzt gar nichts gemacht. Also ich habe wohl andauernd vor mich hingesungen, egal was ich getan habe, ich habe es überhaupt nicht mehr gemerkt.
1: Ist sie heute begeistert oder sagt sie immer noch, machst du das immer noch?
0: Also das Wunderbare ist, heute kommen meine Geschwister ganz regelmäßig an meine Konzerte und das begeistert mich am allermeisten, dass meine ganze Familie wirklich sich immer für mich Zeit nimmt und meine Konzerte unterstützt. Also sind alle Riesenfans, da bin ich sehr happy drüber.
1: Welche Erinnerungen hast du noch an deinen ersten Auftritt, wo plötzlich dann alle da waren? Aufgeregt, nervös, wie war's?
0: Ja, also tatsächlich mein allererster Solo-Auftritt, der hat gar nicht stattgefunden, weil ich gekniffen habe.
1: Ja, super. Also das ist eine Story, die darfst du auf jeden Fall erzählen.
0: Also das war noch im Schulchor und meine Chorleiterin war wohl auch schon der Meinung, dass ich mal Solo singen sollte. Und dann hatten wir über 7 Brücken, haben wir gesungen mit dem Chor. Und ich hätte die erste Strophe singen sollen und eine andere Schülerin sollte die zweite Strophe singen. Und dann standen wir hinter dem Vorhang. Das war eine Schulfeier. Und mein Herz hat geschlagen, ich habe Panik bekommen und ich habe mich nur umgedreht zu meiner Kollegin und sagte zu ihr, bitte, bitte, sing meine Strophe, ich kann nicht. Und tatsächlich hat sie dann meine Strophe mit übernommen und ich habe mich nach dem Konzert so geärgert, dass ich es nicht gemacht habe. Beim nächsten Schulauftritt habe ich dieses Solo dann gesungen. Danach kam mein Rektor zu mir und meinte, Bettina, du hast es ja echt schön gemacht, aber du warst so leise, man hat dich selbst mit Mikrofon nicht wirklich gehört. Und meine beste Freundin hat dann nur gemeint, weißt du was, jetzt übst du daheim immer so laut, wie du kannst. Und das habe ich gemacht und ja, ich glaube, es hat geholfen.
1: Und das hat dann auch deine Schwestern wieder gefreut.
0: Wahrscheinlich, genau. Und das war dann zum Leid meiner Geschwister.
1: Gab es einen Menschen, der dein Talent früher erkannt hat, die Chorleiterin? Oder wer war dann wirklich letztendlich, der gesagt hat, Bettina, und jetzt gehörst du auf die Bühne?
0: Ja, tatsächlich war das die Chorleiterin von

0: diesem Popcorn, die Kumbwa, die hat mich an ihre eigenen Auftritte mitgenommen. Also sie war Berufssängerin und hatte eben Festivals, sie hat in Bars gespielt, an allem Möglichen. Und sie hat mich mit 17 Jahren dann an ihre Auftritte mitgenommen. Ich durfte kleine Solis singen, Zweitstimmen singen und bin dann praktisch so ganz sanft da hineingetragen worden, ohne dass ich was ja wirklich aktiv, außer natürlich dann mitzugehen, aber forciert hätte. Und dann hatten wir einen tollen Stimmbildner im Chor, den Dirk Werner, und der kam dann tatsächlich mal nach einem Auftritt zu mir und sagte: Bettina, du musst unbedingt was aus dir machen, nimm Gesangsunterricht. Ja.
1: Und darüber reden wir in der nächsten Gesprächsrunde. Der nächste Titel heißt Frieden, ein Wort, was in der heutigen Zeit eigentlich sehr viel wert ist, ne?
0: Ja, total. Also ich glaube, es ist schon immer wichtig gewesen. Es war schon immer auf der Welt viel leider, viel Schmerz, viel Leid, viel Wut und daher auch Krieg. Aber es ist natürlich gerade wieder sehr aktuell. Und was ich besonders schön finde, dass dieser Titel ist für mich geschrieben worden vom Klaus Pokert, und er hat auch dieses Thema nochmal geschildert, dass es wichtig ist, in sich selbst Frieden zu finden, um im Außen Frieden leben zu können, ne? Also, dass ich jeden Tag selbst die Wahl habe, wie ich mit meinen Mitmenschen umgehe und wie ich mich im Alltag verhalte. Und diese Botschaft fand ich wunderbar.

0: Bettina Kuhn ist weiterhin bei uns im Startag und jetzt reden wir so ein bisschen über Dirk Werner. Wir haben ihn in der letzten Gesprächsrunde schon ein bisschen angesprochen. 98 begann deine Gesangsausbildung und was hast du von ihm eigentlich auch fürs Leben gelernt, jetzt auch für die Karriere, die du jetzt gerade startest?
1: Also vom Dirk habe ich wahnsinnig viel gelernt. In erster Linie hat er mich natürlich als Gesangslehrerin sehr geprägt. Also ich habe bei ihm ganz viele tolle Tools bekommen, überhaupt auch mit Menschen umzugehen. Und eigentlich war er auch so derjenige, der mir so ein bisschen den Stress genommen hat vor Auftritten. Also ich hatte so eine Phase, ich hatte einen Auftritt, der war schrecklich. Ich war total erkältet und dachte, ach komm, das schaffst du schon irgendwie. Das war irgendwie so ein schönes Seenachtsfest mit Feuerwerk und ich musste so dermaßen husten, dass ich nach 2 Liedern keine Stimme mehr hatte und ich hätte 4 Stunden singen sollen. Ja, ich habe eigentlich nur rumgekrächzt an dem Auftritt und das ist mir so hängen geblieben, dass ich von da an jedem Auftritt erkältet war. Und dann hatte der Dirk irgendwann zu mir gemeint, du Bettina, warum machst du dich denn so verrückt? Weil ich dann vorher schon immer inhaliert und Schal und dies und das. Und er hat gesagt, du musst doch so oder so auftreten, mach dich doch nicht verrückt. Und das war so ein kleiner Satz. Von da an war ich nie wieder krank an einem Auftritt. Also das war wirklich faszinierend. Also er hat einfach so dieses, es ist so wie es ist, nimm es an und mach keinen Stress draus, ne? So dieses, das ist natürlich auch ein Frauenthema. Man will immer alles perfekt machen. Und,
0: ja, das können die Frauen immer ganz besonders, ne? Auch wenn sie mal nicht perfekt sind.
1: Das stimmt.
0: Wenn du lesen es gerne. Ja, genau. Genau, Betonung liegt auf wäre.
1: Ja,
0: genau. Absolut. Wenn du so ein bisschen an deine Ausbildung beim Dirk zurückdenkst, mal ganz ehrlich, gab es auch große Herausforderungen? Oder wenn du zurückdenkst, was war die größte Herausforderung eigentlich?
1: Also Dirk und ich waren uns oft nicht so einig, weil für ihn damals schon nur die Musik das Zählende war und ich eben Familienmensch und andere Dinge, auch die mich interessiert haben. Und dann hatten wir einen Auftritt. Ich hatte meinen ersten Auftritt mit der Band. Und gleichzeitig hatte unser Chor, den er dann später geleitet hat, auch einen Auftritt. Und mein damaliger erster Freund war auch in unserem Chor. Und der wollte natürlich an meinen ersten Bandauftritt mit. Und dann hat er mich die ganze Zeit gefoppt, dass jetzt die Bettina nicht an diesen Auftritt alleine gehen kann, weil er doch unbedingt diesen Sänger braucht. Und da, ja, da haben wir uns mal kurz gezockt. Aber schlussendlich, nein, er war ein toller Lehrer und das Schwierigste für mich war tatsächlich das Thema mit den Noten, da ich ja kein Instrument gelernt hatte ursprünglich und aus dem Tanzen, Turnen kam, habe ich mich davor immer ein bisschen gedrückt, so das Thema vom Blatt singen ist für mich heute noch ein Graus.
0: Würdest du sagen, dass für Sängerinnen und Sänger, die jetzt heute auch auf die Bühne wollen, dass da eine fundierte Ausbildung wichtig ist?
1: Also ich sag mal so, ich glaube, es erleichtert sehr vieles, weil du einfach deine Stimme ganz anders handeln kannst. Ich kenne auch viele Hobbysänger, die mit Bands regelmäßig auf der Bühne stehen und mir immer wieder feedbacken, dass sie heiser sind nach dem Auftritt oder schon nach der Probe. Und das wird auch oft unterschätzt, dass das wirklich bleibende Stimmschäden hervorrufen kann. Und das ist das eine, weswegen ich es auf jeden Fall raten würde. Und das andere ist, um wirklich sein volles Potenzial schöpfen zu können. Ich denke, du als Fußballtrainer kannst das dann ja auch nachvollziehen, ne? Also diese kleinen Kniffe und Tricks, die einem beigebracht werden, können mega viel bewirken und du hast ganz andere Möglichkeiten. Und das wünsche ich einfach jedem Sänger, dass er sein volles Potenzial ausschöpfen kann.
0: Wir hören wieder deine wunderbare Stimme. Geborgen in dir heißt der nächste Song und die Geschichte, die gibt's von dir.
1: Ja, ich bin ja auch keine 20 mehr und habe auch schon ein paar schwere Phasen in meinem Leben gehabt. Und für mich war tatsächlich dieses Thema dann, ja, wer hilft dir, wenn du wirklich in richtig doofen Situationen bist und nicht weiter weißt. Und für mich war dann doch der Glaube an Gott eine Riesenhilfe. Und dies war mal für mich ein Dankeslied in diese Richtung, dass es einfach eine Hilfe gibt, auf die wir immer zugreifen dürfen.
0: Okay, wir hören ihn und gleich reden wir über ein Thema, was wir schon oft gehört haben, nämlich deine Band in der nächsten Gesprächsrunde. Jetzt aber erstmal Musik von Bettina Kuhn, Geborgen in dir.

0: Startag-Zeit und das war eine Rockröhre mit einer Wahnsinnsstimme. Lange nicht mehr gehört bei Warno FM, aber heute Abend haben wir sie gehört. Melissa Etheridge und Like the Way I Do, Bettina. Und das waren dann die Erinnerungen an deine ersten Bands, oder?
1: Absolut. Also gerade mit meiner Band Backstage, mit der habe ich viele, viele tolle Auftritte gehabt, Seenachtsfeste und Melissa Etheridge war immer einer meiner Lieblingssongs, Like the Way I Do, den du gerade gespielt hast, den Titel. Und für mich war Rockmusik tatsächlich immer ein mega tolles Instrument, einfach auch mal meine andere Seite leben zu dürfen, ne, die ich sonst eher zurückhaltend und ein bisschen schüchtern war, dann mal wirklich Vollgas geben oder auch mal so ein bisschen aggressiver in der Stimme zu sein und einfach auch mal so, ja, dieses Gefühl von Wut zu leben, zu erleben, was ja im Rock viel ist, ne, auch mal diesen Frust rauszulassen, sag ich mal, nicht Wut, Frust, ne? Und das war für mich ein ganz tolles Erlebnis, da so, ja, das einfach so können zu dürfen dann in dem Moment.
0: Ist das auch die Motivation gewesen für dich, warum die Live-Musik für dich so besonders war?
1: Live-Musik war für mich auf jeden Fall der Game-Changer im Punkt Schüchternheit, ja. Aber tatsächlich auch dieses Miteinander auf der Bühne, ne? Also diese Coverband an, oder Band an sich, ne? Dieses, jeder Musiker bringt ja seine Eigenheit rein, sein Charisma, seine Freude am Musizieren. Und das produziert eine gemeinsame Dynamik und du hast dann so ein Potenzial auf der Bühne, die Energie wird immer mehr und dann noch die Interaktion mit dem Publikum. Also das ist einfach ja ein Geben und Nehmen und eine ganz tolle Energie dann.
0: Wenn du dich noch so ein bisschen zurückerinnerst an die Bandauftritte, gibt es da irgend so einen Moment, wo du sagst, ja, den Auftritt, den werde ich nicht vergessen, der war sehr besonders, war es ein Stromausfall, war es ein Moment, wo du wirklich in dich gegangen bist, lachen musstest, den Text vergessen hast, gibt es da irgendwas, was du erzählen kannst?
1: Tatsächlich, ja. Ich hatte außer dieser Coverband auch ein Damentrio. Also ich habe in einem Damentrio gesungen. Und meine Kollegin und ich hatten ein Duett. Und während des Duettes, wie üblich, normalerweise habe ich sie immer angeguckt beim Singen und ich wollte mich gerade zu ihr umdrehen und sie angucken beim Singen. Und sie war irgendwie so in Gedanken und hat in der Gegend herumgeschaut, dass sie so erschrocken ist, als ich sie dann so angeschaut habe, dass sie wirklich zusammengezuckt ist auf der Bühne. Ich hatte einen riesen Lachanfall, sie hatte einen Lachanfall, wir mussten das Stück abbrechen. Wir haben dann versucht, das Stück nochmal zu spielen, an dem Tag ging es nicht mehr. Natürlich hat auch das ganze Publikum gelacht und es war einfach köstlich, ja.
0: Sind das so Momente gewesen oder ist das so ein Moment gewesen, wo du gesagt hast, jetzt suche ich der Fahrstuhl, der nach unten geht, wo mich keiner mehr sieht, man ist knallrot geworden oder war das nachher, wo das Publikum gelacht hat, für dich auch völlig okay?
1: Also ja, genau. Da das Publikum so easy reagiert hat, war das dann total witzig. Und ich finde diese spontanen diese spontane Lustigkeit, Komödiantik auf der Bühne ist eigentlich total befreiend. Dieses, man muss ja sowieso irgendwie auch zwischen den Liedern mit dem Publikum agieren und das sind so Momente, die helfen einem eigentlich.
0: Wenn du damals auf die Bühne gegangen bist oder du gehst heute auf die Bühne, hast du immer noch Lampenfieber? Bist du nervös? Gibt es ein bestimmtes Ritual, was du vorher machst, bevor du auf die Bühne gehst?
1: Also tatsächlich war ich eine Zeit lang nicht mehr so nervös, da ich sehr viele Auftritte hatte. Jetzt gerade trete ich nicht mehr so viel auf und bin wieder nervöser. Und mir hilft es tatsächlich, in die Ruhe zu gehen. Also ich bin dann hinter der Bühne, schließe die Augen, atme tief ein und aus und mache so eine ganz kurze, stille Meditation und versuche einfach bei mir zu sein, ja.
0: Jetzt ist es wahrscheinlich sehr schwer, dir eine Frage zu stellen, weil du hast ja eigentlich schon alles gesungen. Jetzt machst du gerade Schlager. Mal ganz ehrlich, welche Musikrichtung singst du denn jetzt am liebsten? Also ich würde sagen, jetzt müsstest du ja eigentlich sagen Schlager. Nein, Schlager singst du auch, aber gibt es eine Richtung, wo du sagst, ja, das mache ich doch am liebsten?
1: Also tatsächlich bin ich ein riesen Musical-Fan. Also diese ganzen Songs eben oder auch wie Whitney Houston, über die wir ja schon gesprochen hatten, pompöse Musik, sage ich mal, bei der man die Stimme so richtig ausfahren kann, das ist meins. Also das singe ich wirklich wahnsinnig gern.
0: Jetzt können wir ja ganz einfach sagen, es ist uns total egal, deine Stimme ist gut, deine Songs sind gut und das wäre auch der nächste Titel, total egal mit einer Geschichte von dir.
1: Ja, da sind wir wieder bei diesem Thema, ne? Also wenn ich mich als Künstler verrückt mache, ja dann deswegen, weil ich mich gut darstellen möchte und man selber sich ja am meisten stresst, ne? Also man selber hat ja dieses Kopfkino schon, bevor irgendetwas passiert ist, und total egal, da geht es eigentlich darum, dass man sagt, okay, es ist meine Wahl, was ich tue, was ich zeige von mir, wie ich bin, und egal, was andere denken, ich bin so, wie ich bin, ja.
0: Okay, wir hören den Song und gleich nach den Nachrichten in der nächsten Stunde, gleich als erstes stellen wir deinen aktuellen Song vor. Darüber freue ich mich auf jeden Fall schon. Und jetzt gibt's Bettina Kuhn bei uns musikalisch.

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1: Im Studio Philipp Nützig. Schönen guten Abend. Nach den Angriffen auf die Stromversorgung in Brandenburg und NRW geht die Debatte um den Schutz kritischer Infrastruktur weiter. Experten warnen, es geht nicht nur um Sicherheit, auch die Wirtschaft könnte darunter leiden. Die Wirtschaftsforscherin Geraldine Dani-Knettlik im ZDF.
2: Häufen sich die Angriffe, steigt die Verunsicherung. Steigt die Verunsicherung, wirkt das ähnlich wie ein Nachfrageschock. Es wird weniger investiert in den Standort. Die Kosten zur Absicherung, die die Unternehmen tragen müssen, die werden größer. Und das dämpft natürlich mittel- bis langfristig die Produktion.
1: Die Ermittlungen laufen unterdessen auf Hochtouren. Dass die Attacken zusammenhängen, gilt als wahrscheinlich. Uns erwartet der stärkste El Niño seit Beginn der Aufzeichnung. Davor warnt der Deutsche Wetterdienst. Bis Februar wird das Wetterphänomen andauern und rund um den Pazifik für extreme Dürren, aber auch Überschwemmungen sorgen. Eva-Maria Wölfel, was erwartet uns denn in Europa?
3: Dadurch, dass der Pazifik so weit weg ist, lassen sich die Folgen für Europa nicht so gut vorhersagen, meinen die Wetterexperten. Wir könnten einen sehr kalten Winter bekommen, aber wahrscheinlicher ist es, dass es gerade zu Beginn des Winters mild und nass wird. In Mittelamerika ist das schon klarer. Da bereiten sich einige Länder auf Dürre vor.
1: Sachsen-Anhalt steht vor einer historischen Wahl. Sonntag geht's darum, ob die AfD mit Ulrich Siegmund die absolute Mehrheit holt. Aktuell steht die Partei in Umfragen bei rund 43%. Scheitern mehrere Parteien an der 5%-Hürde, verbessert das die Chancen der AfD auf eine Alleinregierung. Die Bundesregierung hat jetzt einen Olympiasieger. Ronald Raue wird neuer Sportstaatsminister. Das hat Kanzler Merz mitgeteilt. Der 44-Jährige holte im Kanu zweimal Gold. Jetzt ist er für Sport und Ehrenamt zuständig. Seine Vorgängerin Christiane Schenderlein ist ins Gesundheitsministerium gewechselt. Alphaville wird endgültig nicht beim Glücksgefühle-Festival auftreten. Die Band hat die Wiedereinladung nach der Rolle rückwärts vom Veranstalter abgelehnt. Alphaville war ausgeladen worden, weil die Band wohl nicht versprechen wollte, keine Statements gegen rechtsradikale Tendenzen abzugeben.
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4: Mit KI-Support. Viele Wolken gibt es heute Abend und in der Nacht erstmal. Meist bleibt es trocken, nur ganz vereinzelt kann noch etwas Regen dabei sein. Später kommt dann von Südostbayern her wieder mehr Regen auf, vereinzelt auch mit Gewitter. Die Tiefstwerte liegen zwischen 19 und 11 Grad. Morgen bleibt es oft grau und regnerisch, dazu sind maximal bis 33 Grad drin.
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6: Und der lädt euch ein zum zweiten Teil. Bettina Kuhn ist weiterhin unser Gast hier im Startag. Euch weiterhin einen schönen Donnerstagabend.

0: Zweite Stunde Startag-Zeit an diesem 11. August. Bettina Kuhn ist bei mir zu Gast im Startag. Und jetzt, Bettina, reden wir natürlich über das, was vor wenigen Wochen passiert ist. Die aktuelle Single ist erschienen und die heißt Du machst mich groß. Mal ganz ehrlich, wie war das vor einigen Wochen, als der Song rauskam? Nervös? War es wie eine Schwangerschaft? Viele Künstlerinnen sagen immer, wenn so ein neuer Titel rauskommt, das ist wie eine Schwangerschaft. Ich kann es mir nicht vorstellen, weil, wie du merken wirst, ich kann nicht schwanger werden, außer ich bin Mike Krüger aus den 80er Jahren in seinem Film, wo er schwanger war. Ganz ehrlich, Spaß beiseite, wie war es, das Gefühl an dem Tag?
1: Aufgeregt. Ich bin wirklich auch immer total aufgeregt, weil du wirklich nie weißt, wie die Reaktionen sind. Und ich habe auch festgestellt, dass so die eigenen Reihen, die Freunde, Bekannte und Verwandte, die sind ja immer kritischer noch als Fremde. Und von daher bin ich wirklich, ja, aber viel Freude, muss ich sagen. Also ich habe mich tierisch drauf gefreut und der Titel Du machst mich groß, das ist wirklich ein Titel, der mich selber auch total begeistert. Ich finde, er ist ein super Ohrwurm und ich habe das ja als Duett geschrieben. Ich bin ja nicht nur Sängerin, ich schreibe ja die meisten Titel selber und hatte da, durfte den tollen Sänger Thomas Sausen mit dabei haben. Mit dem habe ich damals eben in dieser Coverband gesungen und das war ein ganz tolles Erlebnis, mit ihm mal wieder zusammen zu musizieren.
0: Du hast gerade gesagt, du bist nicht nur Sängerin, sondern du schreibst auch selber. Stelle ich mir mal sehr, sehr schwer vor. Merke ich auch immer an meinen Moderationstexten. Also ich bin ein ganz schlechter Schreiber. Ich kann es mehr aus dem Kopf machen. Wie ist das bei dir? Wie lange dauert so ein Text, bis er da ist? Sind das Geschichten aus dem normalen Alltagsleben? Wenn du zum Beispiel auf der Straße unterwegs bist und siehst, es ist jemand bei Aldi, der mit der heutigen Welt nicht mehr klarkommt, dass du sagst, hey, das ist ein Song wert. Wie ist das bei dir?
1: Ja, also tatsächlich, bisher schreibe ich wirklich nur aus meinem Leben und es ist für mich ein Verarbeiten eigentlich. Und manchmal wache ich mitten in der Nacht auf und habe ein Lied im Kopf und es ist dann bei mir immer so, da kommt Text mit Melodie schon direkt zusammen an und manche Lieder sind wirklich in 10 Minuten entstanden, sage ich mal grob, ne? Also natürlich wird dann nachgearbeitet. Du machst mich groß zum Beispiel, hat dann schon ein bisschen länger gedauert, da hatte mein Produzent die Idee, du mach doch mal ein Duett und ich habe mich hingesetzt und gedacht, über was würde ich denn gerne schreiben und ja, also es ist schon so, dass es bei mir eher fließt, muss ich sagen. Also es ist nicht so ein gezieltes Hinsetzen und sagen, ich schreibe jetzt, sondern es kommt eine Idee, es kommt eine Hookline, es kommen erste Textfetzen und dann, ja, wenn ich dann in Muße bin, in Stimmung bin, setze ich mich hin und schreibe den Text und dann kann das wirklich durchaus ganz schnell gehen.
0: Deinen Produzenten durfte ich selber schon mal persönlich kennenlernen, Benny Zebrit, kann man ganz, ganz offen sagen. Ist ja auch einer, der sehr viel Erfahrung hat in der Musikbranche. Wie ist die Zusammenarbeit entstanden und wie ist es für dich, mit so einem Menschen dann auch zusammenzuarbeiten?
1: Es ist ganz toll, sehr bereichernd. Ich habe in den ganzen Jahren, in denen ich jetzt mit ihm zusammenarbeite, sehr viel von ihm lernen dürfen. Vor allem in der Studioarbeit. Eigentlich wurde ich gefragt damals, lass mich kurz überlegen, ich arbeite ja schon seit 2014 oder 2015 mit ihm und er hatte mich gefragt, ob ich ihm für seine aktuell produzierten Schlagersänger, Sängerinnen Backings einsingen würde. Und das habe ich gemacht und dann hat er so gemeint, du, ich habe gehört, du schreibst auch eigene Titel, hast nicht Lust, dass ich dir da mal was produziere? Und ja, dann sagte ich ja, warum nicht, ne? Und dann war es jetzt doch eine längere Reise auch für mich, aber schlussendlich sind wir über die Jahre jetzt so zusammengewachsen. Ich würde sagen, es ist eine richtige Freundschaft entstanden und ich bin unheimlich dankbar. Er ist ein wahnsinnig guter Musiker und wie du sagst, sehr erfahren und ich kann eigentlich nur von ihm lernen.
0: Und ich kann mir vorstellen, dass er im Hintergrund auch sitzen wird und zuhören wird. Das macht er nämlich bei seinen Künstlern. Oder er besorgt sich dann immer das Interview. Aber ich glaube, heute bei dir hört er zu und ich würde sagen, wir grüßen ihn mal ganz, ganz lieb, Benny. Liebe Grüße, vielleicht erinnerst du dich noch an mich. Ich gebe mal ganz kurz Gregor Schäfer als Stichwort und dann sollte es bei dir klingeln. Also liebe Grüße und natürlich dürfen auch weitere Künstler, nicht nur die Bettina, von dir natürlich im Startag zu Gast sein. Das muss ich einfach mal ranfügen. Wenn wir jetzt noch über den Thomas reden, war das für ihn auch was Besonderes, nach all den Jahren aus der Band wieder mit dir zusammen was zu machen?
1: Absolut. Also er hat sich so oft auch bei mir bedankt, dass es ihm so Spaß gemacht hat und ihm vor allem der Titel jetzt auch mega gut gefällt. Und ja, es war für uns schon immer so. Und ich glaube, das sieht man dann auch im Video, wenn ihr, ja, wenn die Zuhörer mal auf YouTube gehen und das Video dazu anschauen. Wir haben einfach eine Verbundenheit auf der Bühne, die ist einfach schon immer da gewesen. Wir verstehen uns sozusagen blind auf der Bühne. Wir sind einfach, wir ticken da gleich, wir haben eine ähnliche Art. Und obwohl wir so im Alltag gar nicht viel miteinander in Kontakt stehen, ist das auf der Bühne immer so als, ja, wie gute Freunde, die man ja nicht sieht und man hat sofort wieder den Draht zueinander. So war das.
0: Nun ist der Thomas heute nicht da, auch den grüßen wir ganz, ganz lieb, denn jetzt kommt der Song und ich würde dich bitten, ihn einfach mal anzumoderieren.
1: Jawohl. So, nun folgt der Titel Du machst mich groß, ein Duett von Thomas Saus und Bettina Kuhn gesungen. Und in dem Titel geht es darum, wie wichtig es ist, gute Freunde zu haben oder natürlich auch einen wertvollen Partner im Leben, der dich bereichert und der dich durch seine Liebe dazu bringt, selbst zu erkennen, wie groß du eigentlich bist.

0: Bano FM Startup-Zeit auch an diesem 11. August. Sie ist weiterhin bei uns live zugeschaltet, Bettina Kuhn. Und jetzt geht es um den Gesangsunterricht. Seit über 20 Jahren gibst du den. Und ganz ehrlich, was begeistert dich, seit mehr als 20 Jahren Gesangsunterricht zu geben?
1: Ja, also tatsächlich muss ich sagen, ich bin jemand, ich brauche immer schnell Ergebnisse, wenn ich etwas tue. Und ich liebe es einfach, dass du beim Gesangsunterricht mehrfach Ergebnisse und mehrfach Freude hast. Also wenn ein Schüler vielleicht frustriert oder erschöpft von seinem Arbeitstag, also ich muss dazu sagen, ich habe fast nur erwachsene Gesangsschüler und Schülerinnen. Also Schüler hört sich immer so jung an, aber ich habe hauptsächlich Erwachsene. Und der kommt dann zu dir in den Unterricht und geht freudestrahlend raus und sagt, ach, jetzt geht's mir wieder so gut, das hat mir einfach so gut getan. Und das ist für mich einfach schon so viel Dank. Oder auch, wenn du siehst, wie sich jemand entwickelt, sowohl wie es mir selbst natürlich ging, ne, von einer schüchternen Persönlichkeit zu jemandem, der es einfach, da hatte ich auch schon Sänger, die gesagt haben, Mensch, in meinem normalen Beruf, ich habe mich nie so getraut, vorne hinzustehen, ich musste immer vor großen Gruppen sprechen, das hat mich immer fertig gemacht und jetzt kann ich Blödsinn machen, kann den Kasper machen, ich komme so gut an und das habe ich dir zu verdanken und du hast einfach so viel Wertschätzung und ja, und dann schlussendlich natürlich, wenn du wirklich siehst, wie sich jemand entwickelt, dann auf der Bühne steht und wirklich auch Erfolge haben darf auf der Bühne, das ist einfach mega.
0: Was macht denn für dich jetzt persönlich eine gute Stimme aus?
1: Ja, also natürlich ist es mir unheimlich wichtig, dass mich die Stimme berührt und sie berührt eigentlich dann, wenn sie losgelöst ist, ne? Wenn sie nicht verkrampft ist, wenn sie mit Leichtigkeit in die Höhe kommt und einfach dieses Charisma, das Transportieren des Gefühls in der Stimme. So wie du beim Sprechen dein Gefühl aus der Stimme heraushören kannst, so kannst du es ja beim Singen und das ist für mich das Wichtigste.
0: Nun bin ich ja Moderator, arbeite auch viel mit meiner Stimme. Meine andere Frage, könnte ich jetzt, es gibt ja viele Moderatoren, die auch singen, wo ich mich immer frage, hey, warum macht ihr das? Reicht doch, wenn ihr moderiert. Könnte ich jetzt als Moderator auch zu dir kommen und sagen, ich möchte jetzt singen, kann ich das?
1: Na, natürlich. Also generell kann jeder singen lernen, absolut. Und ich denke, dass du auch durch das viele Musik hören schon sehr musikalisch bist. Generell technisch kannst du alles lernen. Natürlich ist es wie in jedem Hobby, wie in jedem Handwerk. Der eine ist halt talentierter und lernt vielleicht schneller und leichter und der andere braucht halt etwas länger oder hat vielleicht eine kleinere Range und wird vielleicht nie das erreichen, was jemand anders erreicht. Aber generell lernen kannst du immer was. Schwieriger ist es eher, wenn jemand einfach, sag ich mal, unmusikalisch ist in der Form, dass er kein Rhythmusgefühl hat oder einfach nicht hört, wenn er die Töne nicht trifft. Das ist etwas schwieriger zu vermitteln.
0: Jetzt bin ich auf jeden Fall kein Mensch, der sich nicht trauen würde. Wenn du jetzt kommen würdest und sagen würdest, ey Bernie, wir machen mal was, wäre ich sofort der Erste, der sagen würde, ja klar. Aber es gibt natürlich auch

0: Böhm, was hat dich dazu bewogen? Warum habt ihr das gemeinsam gemacht oder was hat euch bewogen?
1: Ja, also warum wir die Schule gegründet haben, war eigentlich ein ganz simpler Grund. Ich wollte mehr verdienen. Ich habe gemerkt, ich habe guten Zuspruch. Ich hatte Schüler aus einem ziemlich großen Umkreis und habe gedacht, Mensch, das kann ich doch auch selber, und war eigentlich schon länger auf der Suche nach Unterrichtsräumen. Und meine Freundin Alice, die war auch gelernte Erzieherin und auch Sängerin, die habe ich auch ausgebildet. Und sie meinte dann, du, also wenn du Räumlichkeit mieten würdest, dann würde ich glatt mitmachen. Ich wollte schon immer musikalische Früherziehung anbieten. Mittlerweile macht sie aber auch Stimmbildung für Erwachsene, und so sind wir ganz unschuldig gestartet und hätten nie gedacht, dass es doch sowas Großes wird.
0: Ja, erfolgreicher denn je, aber was unterscheidet eure Schule jetzt von anderen?
1: Also zunächst sind wir eine reine Gesangsschule. Also in der Regel findest du ja nur Musikschulen, das heißt, es werden sämtliche Instrumente unterrichtet. Bei uns unterrichten alle nur Gesang im Pop-Rock-, Jazz-Musical-Bereich, Schlager und so weiter. Und wir legen viel Wert darauf, den Sängern und Sängerinnen Tools mitzugeben, um auf die Bühne zu gehen. Weil die meisten bei uns wirklich den Wunsch haben, in einer Band zu singen, auf Hochzeiten zu singen oder sich wirklich beruflich dahingehend zu entwickeln. Das heißt, wir üben Bühnenarbeit, Performance, wir üben Mikrofonarbeit und machen ganz viele Auftritte auch mit den Schülern. Also wir veranstalten selber regelmäßig Konzerte, an denen die Schüler einfach sich ausprobieren können. Und wir gehen mit unseren Schülern auch auf Stadtfeste, auf Straßenfeste und ja, geben ihnen da eine Plattform, einfach Erfahrung zu sammeln, auf der Bühne zu stehen.
0: Gibt es Geschichten, Erfolgsgeschichten von deinen Schülerinnen und Schülern, die dich jetzt gerade, wenn du zurückdenkst, auch besonders stolz machen?
1: Also ich bin generell eigentlich auf alle stolz, weil ich das immer so toll finde zu sehen, wie sich die Schüler entwickeln. Natürlich haben wir auch welche dabei gehabt, die beruflich dann jetzt einfach was damit machen. Ein junger Mann ist an der Musical Stage School in Hamburg genommen worden, eine andere hat in Freiburg noch Musical studiert und ist jetzt auch unterwegs. Es ist jetzt keiner in der Form mega berühmt, aber wir haben auch wirklich viele Sänger an Bands in der Region bei uns hier vermitteln können, so dass ich wirklich sagen kann, ja, wir sind gut vertreten und es gibt wirklich viele Sänger, die einfach was daraus gemacht haben und wirklich bekannt sind hier in der Gegend auch, und das freut mich unheimlich.
0: Letzte Frage, zwecks der Gesangsschule. Wie hat sich der Gesangsunterricht heute zu den vergangenen Jahren eigentlich verändert? Gibt es da eine Veränderung?
1: Absolut, durch das Thema Internet, ne? So wie wir zwei ja auch uns viel über Online-Medien unterhalten haben, so kann ich das mit den Schülern heute auch tun. Ne? Wir machen Online-Unterricht, was für viele eine Erleichterung ist, gerade auch Mütter mit Kindern, dass sie zu Hause Unterricht machen können. Aber auch das Erleichtern, an Material zu kommen, zu Hause zu trainieren, ne? Dass du dich mit dem Handy filmen kannst und daheim das nochmal für dich durchgehen kannst, reflektieren kannst und trainieren kannst. Ich kann den Schülern Übungen aufnehmen, sie können es zu Hause trainieren. Das ist mega. Das ist viel, viel, viel, viel leichter als alles, sich immer selbst zu erarbeiten oder auch für Auftritte. Wir üben das meistens so, dass wir Mehrstimmigkeiten aufnehmen und jeder übt zu Hause, dass ich nicht so viele Zusatzproben haben muss dann.
0: Wahnsinn. Der nächste Song, Ich bin bei dir, sie ist bei uns, aber Ich bin bei dir heißt der Song, den wir jetzt hören werden. Die Geschichte noch.
1: Ja, den Titel habe ich tatsächlich für meinen lieben Mann geschrieben, weil er in meinen schwersten Zeiten wirklich so toll für mich da war. Und das ist das Dankeschön und das Zurückgeben, ich werde auch immer für dich da sein.

0: Startag-Zeit mit Sarah Connor. Ja, das Glück hatten wir noch nicht, dass sie bei uns im Startag war. Aber wie schön du bist. Natürlich ihr Song, der läuft häufiger bei uns bei Warno FM. Und auch wieder ein Song, der dich begeistert hat, denke ich so. Weil du magst auch Sarah Connor, auch was deutschsprachiges Gutes.
1: Ja, sehr. Also Sarah ist eine grandiose Sängerin und ich finde einfach auch ihre Titel unheimlich stark. Also sie hat sehr ausdrucksstarke Texte. Und wie schön du bist, das spielt ja auch in meine Richtung, zu meinen Texten, ne, dieses zu erkennen, dass wie wertvoll man ist, egal wie die Umstände im Außen sind. Und ich glaube, jeder Mensch hat seine Problemzöhnchen oder seine Dinge, über die er nicht so glücklich ist oder seine Herausforderungen im Leben. Und dieser Titel ist wirklich wunderbar, wie der das beschreibt, dass man, egal was andere sagen, sich selber so akzeptiert, wie man ist und sich liebt, wie man ist.
0: Getroffen hast du sie sicherlich noch nicht, aber live gesehen sicherlich schon, oder?
1: Ich tatsächlich, dadurch, dass ich selber so viel auf der Bühne stand, war ich gar nicht so viel unterwegs bei Konzerten. Ich habe sie tatsächlich noch nicht live gesehen. Eine kleine Gesangsschülerin von mir, die ist 10 Jahre alt, die war neulich bei ihr an einem Konzert und hat wirklich eine Stunde lang ein Plakat hochgehalten, darf ich mit dir singen, und hat tatsächlich mit ihr ein Lied singen dürfen. Aber ich selber war noch nicht bei ihr.
0: Ja, Wahnsinn. Tolle Erlebnisse dann auch für das Mädchen, oder?
1: Ja. Sehr, absolut. Vielleicht schicke ich die demnächst auch mal zu dir.
0: Ja, genau. Vielleicht in ein paar Jahren oder vielleicht auch jetzt schon. Wer weiß.
1: Wer weiß, genau.
0: Wer weiß. Wir haben gerade noch über das Musikvideo zu deiner aktuellen Single gesprochen. Jetzt wollen Frauen ja in allem perfekt sein. Haben wir heute Abend ja auch schon ein bisschen erläutert. Wie ist das bei dir, wenn es an den Musikvideodreh geht? Echt sein hat auch ein Musikvideo. Der nächste Titel, der kommt, der wird auch ein Musikvideo haben. Wie perfekt willst du da sein? Wer sucht die Location aus? Wer entscheidet, was du anziehst, was du trägst? Bist du jemand, der sich ja die Schuhe täglich, minütlich wechselt in einem Video, die Klamotten wechselt? Wie ist das bei dir?
1: Also ich muss gestehen, das bin ich nicht so. Also ich bin eher, sage ich mal, die sportlich Legere im Alltag. Natürlich versuche ich im Video gut rüberzukommen und ich habe immer Rücksprache mit dem Benny, mit meinem Produzenten, und seine Frau ist da auch sehr hilfreich und gibt Tipps, oder meine Freundinnen. So die Auswahl der Kleider und das Styling, das hat schon immer sehr viel Vorbereitung. Aber ich bin trotzdem jemand, der gerne natürlich unterwegs ist und auf natürliche Schönheit Wert legt. Und Perfektionismus findet bei mir auf anderen Ebenen statt.
0: Ist das bei dir beim Einsingen auch so, dass der Song fertig ist, ihr hört ihn, der Benny, du hörst ihn und jeder hat eine andere Meinung und sagt, hey, da muss das rein, nee, da muss das rein. Ist das bei euch so oder seid ihr da ein bisschen harmonischer?
1: Wir sind total harmonisch in dem Bereich tatsächlich. Also wir ergänzen uns sehr gut. Mal habe ich eine Idee, mal hat er eine Idee, aber generell haben wir einen ziemlich ähnlichen Geschmack.
0: Wie ist die Kritikfähigkeit, wenn der Benny sagt, ey, da könntest du die Stimme noch mal ein bisschen anheben, das gefällt mir noch nicht so, oder du stellst deinem Mann den Song vor und der sagt, ha, Bentina, das hättest aber schon so. Nimmst du die Kritik an oder sagst du, nee, das ist mein Ding und es bleibt jetzt so?
1: Also ich nehme die Kritik sicherlich an. Manchmal ist es schon so, dass man kurz, vielleicht so ein bisschen drüber nachdenkt, oh nein, wieso das jetzt wieder, dass es so einen kleinen Stich gibt, weil man selber vielleicht in dem Moment dachte, es war besonders gut, oder man natürlich auch, wenn man so einen Song produziert, ja auch stolz drauf ist, aber solange es im Prozess ist, wie jetzt Benny und ich zusammen dran arbeiten, dann natürlich immer, also ich bin auch immer bestrebt, auszuprobieren, ob es noch besser geht, da bin ich total offen.
0: Ist man als Sängerin gespannt, wenn man im Studio steht und das Ergebnis hört, das Endergebnis?
1: Ja. Ja, ich glaube, man nimmt sich selbst beim Singen immer anders wahr, wie es dann hinterher rüberkommt. Und eben, wie du sagst, alleine schon das direkte Anhören hinterher ist schon ein ganz anderes Erlebnis wie während des Singens. Du nimmst dich einfach immer komplett anders wahr.
0: Wer dir heute Abend, wir sind ja schon fast am Ende dieser Sendung, zugehört hat, der merkt, Musik ist Magie. Und das ist auch ein weiterer Titel von dir. Ist das so, dass ich, Bettina Kuhn, Musik ist Magie, das, was ich mache, soll Menschen verzaubern?
1: Absolut. Es geht in dem Titel zwar darum, dass allgemein Musik Magie ist, ne? Also dass es dich verzaubern kann, dass es dich aus deiner schlechten Stimmung herausholen kann, dass es Menschen verbindet miteinander. Musik ist ja eine universelle Sprache, das hat auch mein Gesangslehrer immer gesagt, ne? Also egal, ob ich jetzt auf Italienisch singe, auf Französisch, auf welcher Sprache auch immer, ich muss es nicht verstehen, um es zu verstehen. Ne, also nicht mit dem Verstand verstehen, sondern mit dem Herzen. Und das ist das Schöne an Musik. Und deswegen ist Musik Magie.

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1: Das ist auch nochmal ein toller Song zum Ende dieser Sendung. Schachmatt von Roland Kaiser. Und ich muss eins sagen, der Kaiser hat recht, wir sind Schachmatt. 2 Stunden haben wir gesprochen. Sie ist wirklich tapfer am Telefon geblieben. Bettina, Dankeschön schon mal dafür. Und mal ganz ehrlich, wenn wir jetzt gerade den Kaiser gehört haben mit Schachmatt, hängen Stimme und Persönlichkeit zusammen? Kann man das jetzt auf dich beziehen und vielleicht auch auf Roland Kaiser?
2: Sicherlich. Also ich meine, du kannst über die Stimme sehr viel über die Persönlichkeit erfahren oder heraushören, aber ich glaube, man muss schon etwas geschult sein. Ich meine, das Offensichtliche ist ja immer dieses, ist jemand eher extrovertiert oder introvertiert, ne? Hat jemand eher eine leise, nuschelige Stimme oder ist er immer sehr laut und präsent? Beim Singen ist es ähnlich, wobei du da auch sehr gut raushören kannst, ob jemand eher einen verspannten Körpertonus hat oder ob er entspannt durchs Leben geht. Ich glaube auch, bei mir, ne, vielleicht jetzt auch die Aufgeregtheit, spricht jemand sehr schnell oder langsam und entspannt. Ich glaube, die Stimme darf ganz viel über unsere Persönlichkeit preisgeben und das ist auch gut so, weil das ist ja auch ein Weg der Kommunikation zwischen den Worten zu lesen.
1: Was bedeutet der Satz für dich, Musik ist ein Teil meiner Identität?
2: Den würde ich komplett so unterstreichen, weil ohne Musik wüsste ich nicht, wer ich wäre. Also egal, ob es Musik hören ist oder selber musizieren und singen, es ist für mich Lebensfreude, Medizin, ein Seelentröster und ja, ein Teil von meinem Selbst.
1: Identität, ein gutes Stichwort. Wer jetzt sagt, wir lieben die Frau, wir haben sie kennengelernt, sie macht super Musik, wir wollen mehr von ihr erfahren. Bist du unterwegs im Internet als Homepage? Bist du bei den sozialen Netzwerken unterwegs? Wo kann man dich erreichen?
2: Ja, genau. Also ihr könnt meine Songs auf YouTube finden und meine Videos. Ihr könnt auf meiner Homepage nachschauen. Da werdet ihr dann auch immer die neuen Veröffentlichungen sehen. www.bettinakuhn.de und natürlich findet ihr meine Songs auf dieser Amazon, Spotify, also alle Streaming-Kanäle sind damit.
1: Und die Videos natürlich auf YouTube.
2: Ja, richtig.
1: Wunderbar. Machst du das alles noch selber so, die Social-Media-Seiten? Bist du da selbst aktiv?
2: Also leider ja, ich wäre gerne nicht mehr selbst so aktiv und ich bin nicht aktiv genug, aber ich denke, da bekomme ich in nächster Zeit mehr Unterstützung und dann wird das auch professioneller und besser.
1: Wenn man jetzt auf den nächsten Startag hinarbeitet, ich sage immer so, wenn ich dich in 10 Jahren wieder einladen würde im Startag, was würdest du bis dahin als Schlagzeile über dich gelesen haben wollen?
2: Als Schlagzeile über mich? Also ich glaube, wirklich schön wäre, doch so eine Konstante zu haben, dass man einfach meine Titel wirklich so wie jetzt bei dir regelmäßig spielt und man mich kennt und ich vielleicht auch den ein oder anderen schönen großen Auftritt hatte und vielleicht auch mal in einer größeren Sendung mit einem bekannten Sänger oder als Vorgruppe, das wäre toll.
1: Wir haben heute Abend schon gehört, es liegt noch einiges in der Schublade. Das heißt, es kommen in diesem Jahr noch einige Veröffentlichungen und der Weg geht weiter voran.
2: Absolut. Also wir sind, wie du schon gesagt hattest, ganz am Anfang. Also wir haben jetzt 15 Titel aufgenommen, die jetzt nach und nach fertig produziert werden und dann herauskommen. Die meisten mit Video, aber sicherlich nicht alle erstmal. Und ja, und dann ab nächstem Jahr habe ich vor, Auftritte zu planen und ich bin sehr gespannt, wie alles sich entwickelt.
1: Wunderbar. Ich freue mich drauf. Wir begleiten Newcomer immer ganz, ganz gerne und ich denke, wir bleiben auch weiterhin in Kontakt. Ich freue mich, dass du dir Zeit genommen hast, am heutigen Abend dabei zu sein im Startag und wünsche dir noch einen schönen Abend, eine schöne Zeit, viel Erfolg und ich bin mir sicher, wir werden uns wiederhören hier bei uns in dieser Sendung.
2: Oh, ich freue mich riesig. Vielen, vielen Dank für diese Mega-Chance. Es hat mega Spaß gemacht. Ich danke dir, Bernie.
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0: Dä, haben wir vor lauter Sigaretschi verpasst. 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

Und jetzt bin ich gespannt auf die obligatorische 4711 Laola-Welle. Alle Hände nach vorne, alle Hände nach vorne. Auch auf der anderen Seite, sehr gut. 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Seid ihr bereit für Laola?

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0: Leben für euch, Bochum, vielen Dank!
1: Da geht's los.

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2: Im Studio Tom Husse. Schönen guten Abend. Lange wurde diskutiert, jetzt hat der VW-Aufsichtsrat den Sparplänen beim Autobauer zugestimmt. Weltweit sollen weitere 50.000 Stellen gestrichen werden. VW sieht in Europa zu viele Produktionskapazitäten. Die Werke in Emden, Zwickau, Hannover und Neckarsulm stehen deshalb weiter auf der Kippe. Dort könnte die Produktion bis Mitte der 2030er auslaufen. Im Moment werden andere Verwendungsmöglichkeiten für die Standorte ausgelotet, heißt es von VW. Nach der Attacke auf ein Umspannwerk in Brandenburg ist nun ein Bekennerschreiben aufgetaucht. Das hat die Potsdamer Polizei bestätigt. Ob das Schreiben echt ist, wird jetzt geprüft. Hanna Messerschmidt berichtet.
3: Das Schreiben ging bei der Taz ein. Demnach steckt ein Einzeltäter hinter der Sabotageaktion. In dem Brief kritisiert er offenbar scharf, dass fossile Brennstoffe für die Stromerzeugung genutzt werden. Am Dienstag hat es auch in NRW einen Angriff auf die Stromversorgung gegeben. Wer dahinter steckt, ist noch unklar, auch ob beide Vorfälle zusammenhängen. Das Ganze hatte zuletzt eine neue Debatte um den Schutz der kritischen Infrastruktur in Deutschland ausgelöst.
2: Sachsen-Anhalt steht vor einer historischen Wahl. Am Sonntag geht es darum, ob die AfD mit Ulrich Siegmund die absolute Mehrheit holt. Das hängt wohl vor allem davon ab, welche Parteien es in den Landtag schaffen. BSW und Grüne bangen, die FDP darf kaum noch hoffen. Je weniger Parteien reinkommen, desto größer die Chancen für die AfD auf die absolute Mehrheit und damit die Alleinregierung. Die AfD will das Land grundlegend umbauen, Abschiebeoffensive, Schulpflicht abschaffen und weg mit dem öffentlich-rechtlichen Rundfunk. Mit neuen Zöllen versucht die EU seit Juli, die Paketflut von Billighändlern vor allem aus China einzudämmen und hat offenbar bisher Erfolg. In Deutschland ist die Zahl der eingegangenen Pakete um rund 30-40% geschrumpft, so der EU-Zoll. Unter anderem werden pro Produktkategorie 3 Euro extra fällig. Sport, Kunst und Englisch, das sind die beliebtesten Fächer von Schülerinnen und Schülern in Deutschland. Das zeigt eine Studie der Uni Osnabrück. Am schlechtesten schnitten Chemie und Physik ab. Auch für Mathe sind Kinder und Jugendliche demnach eher weniger zu begeistern.
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4: Mit KI-Support. Viele Wolken gibt es heute Abend und in der Nacht erstmal. Meist bleibt es trocken, nur ganz vereinzelt kann noch etwas Regen dabei sein. Später kommt dann von Südostbayern her wieder mehr Regen auf, vereinzelt auch mit Gewitter. Die Tiefstwerte liegen zwischen 19 und 11 Grad. Morgen bleibt es oft grau und regnerisch, dazu sind maximal bis 33 Grad drin.

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0: 17.55 Uhr.
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4: Im Studio Tom Husse. VW steckt nach wie vor in einer schweren Krise und setzt deshalb weiter den Rotstift an. Am Abend hat der Aufsichtsrat die Sparpläne des Vorstands beschlossen. Weltweit sollen in den nächsten Jahren weitere 50.000 Stellen bei VW gestrichen werden. In Europa werden im Moment außerdem zu viele Autos gebaut. Deshalb steht die Zukunft der Werke in Emden, Zwickau, Hannover und Neckarsulm weiter auf der Kippe. Dort könnte die Produktion bis Mitte der 2030er auslaufen. Beschlossen ist da aber noch nichts. Im Moment werden andere Verwendungsmöglichkeiten für die Standorte ausgelotet, heißt es von VW. Sachsen-Anhalt steht vor einer historischen Wahl. Am Sonntag geht es darum, ob die AfD mit Ulrich Siegmund die absolute Mehrheit holt. Finn Riebesel, Freundlieb.
5: Die AfD will das Land grundlegend umbauen, Abschiebeoffensive, Schulpflicht abschaffen und weg mit dem öffentlich-rechtlichen Rundfunk. Auch den Verfassungsschutz will sie umbauen. Ob die AfD tatsächlich allein regieren kann, hängt davon ab, welche Parteien es in den Landtag schaffen. Für die SPD wird's wohl reichen, BSW und Grüne bangen, die FDP darf kaum noch hoffen. Je weniger reinkommen, desto größer die Chancen für die AfD, für die absolute Mehrheit und damit die Alleinregierung.
4: Nach der Attacke auf ein Umspannwerk in Brandenburg ist nun ein Bekennerschreiben aufgetaucht. Ob das echt ist, will die Potsdamer Polizei jetzt prüfen. Das Schreiben ging bei der Taz ein, demnach steckt ein Einzeltäter hinter der Sabotageaktion. In dem Brief verurteilt er die Nutzung von Kohle zur Stromerzeugung. Ein Thema in der Diskussion um künstliche Intelligenz ist immer wieder auch die Nutzung in den Schulen. Die US-Metropole New York greift da jetzt hart durch. Für alle bis 14 ist KI an öffentlichen Schulen tabu. Das hat Bürgermeister Mamdani verkündet. Das KI-Verbot soll demnach erstmal für ein Jahr gelten. Das Sommertransferfenster hat im Profifußball für neue Rekorde gesorgt. Knapp 10 Milliarden US-Dollar wurden laut FIFA bei den Männern für neue Spieler ausgegeben, rund ein Drittel davon alleine von englischen Clubs. Auch im Frauenfußball wurde mit fast 30 Millionen Dollar so viel gezahlt wie noch nie.
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6: Mit KI-Support. Viele Wolken gibt es heute erstmal, dazu regnet es verbreitet und am Nachmittag kann auch mal ein Gewitter dabei sein. Erst später lockert es stellenweise auf und die Sonne kommt eher im Süden raus. Die Höchstwerte liegen bei 18 bis 33 Grad. Morgen zieht anfangs noch etwas Regen an den Alpen entlang, danach wird's trockener bei bis zu 28 Grad.
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